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1: Hier die wichtigsten Meldungen von den Straßen bei uns in der Region. Wenn du gerade auf der A93 Regensburg in Richtung Weiden unterwegs bist, fahr zwischen den Anschlussstellen Regensburg Nord und Regenstau vorsichtig. Hier kommt es zu Verzögerungen wegen einer Nachtbaustelle. Ebenfalls auf der A93 Regensburg in Richtung Holledau kommt es zwischen Regensburg Prüfning und Regensburg Königswiesen zu Behinderungen wegen einer Wanderbaustelle auf dem linken Fahrstreifen.

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1: Ich bin Florian Klaus. Den Abzug von 5000 Soldaten aus Deutschland hatte US-Präsident Trump schon vor einer Weile angekündigt und damit könnte noch nicht Schluss sein. Dem obersten NATO-Kommandeur Grinkewitsch zufolge wollen die USA in den kommenden Jahren weitere Soldaten aus Europa abziehen. Die sollen mit europäischen Streitkräften ersetzt werden. Auch Mittelstreckenwaffen aus den USA sollen anders als geplant vorerst nicht nach Deutschland kommen. Wer die neue Kaufprämie für Elektroautos nutzen will, kann die staatliche Unterstützung jetzt beantragen. Bundesumweltminister Schneider hat das Förderportal freigeschaltet. Das Antragsverfahren läuft ausschließlich digital ab, rückwirkend für Neuzulassungen ab Januar. Tine Klimach berichtet.
2: Viele Interessierte standen offenbar schon in den Startlöchern. Bis zum Ende der Veranstaltung mit Umweltminister Schneider, die gerade mal eine halbe Stunde dauerte, gab es schon über 1.800 Anträge. Die Höhe des Zuschusses hängt von Fahrzeug, Einkommen und Familiengröße ab und kann bei bis zu 6.000 Euro liegen.
1: Die Folgen von Hitze und Trockenheit machen den deutschen Wäldern weiter zu schaffen, aber Bundesagrarminister Rainer zufolge ist ihr Zustand im vergangenen Jahr immerhin nicht schlechter geworden. Er sprach bei der Vorstellung neuer Daten von einer Stabilisierung. Immer noch hat nur jeder fünfte Baum eine volle, gesunde Krone. Positiv ist aber, dass weniger Laub- und Nadelbäume neu abgestorben sind. Die deutsche Fußball-Bundesliga ist schon durch, in der englischen Premier League wird aber noch gespielt. Der FC Arsenal steht dort jetzt schon vor dem letzten Spieltag als Meister fest, nachdem Rivale Manchester City beim FC Bournemouth Punkte liegen gelassen hat. Das Spiel endete 1:1 unentschieden. Die Londoner um den deutschen Nationalspieler Kai Havertz sind damit nach 22 Jahren wieder englischer Meister.
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3: Hier die wichtigsten Meldungen von den Straßen bei uns in der Region. Fahr auf der A93 Regensburg in Richtung Weiden vorsichtig. Zwischen den Anschlussstellen Regensburg Nord und Regenstauf kommt es zu Behinderungen wegen einer Nachtbaustelle. Wir bleiben noch auf der A93 Regensburg in Richtung Holledau. Auch zwischen Regensburg Prüfening und Regensburg Königswiesen kommt es zu Behinderungen wegen einer Wanderbaustelle auf dem linken Fahrstreifen.
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4: Wir schauen mal aufs Wochenende. Der Samstag wird eigentlich recht schön bei 16 Grad. Noch schöner wird es am Sonntag bei 18 Grad. Da kommt dann endlich die Sonne auch wieder ganzzingig raus.
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1: Hier die wichtigsten Meldungen von den Straßen bei uns in der Region. Fahr auf der A93 Regensburg in Richtung Weiden vorsichtig. Zwischen Regensburg Nord und Regenstauf kommt es zu Behinderungen wegen einer Nachtbaustelle. Wir bleiben noch auf der A93 Regensburg in Richtung Holledau. Auch zwischen den Anschlussstellen Regensburg-Prüfening und Regensburg-Königswiesen kommt es zu Behinderungen wegen einer Wanderbaustelle auf dem linken Fahrstreifen.

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1: Ich bin Florian Klaus. Der Zolldeal mit den USA soll umgesetzt werden. Vertreter der EU-Staaten und des Europaparlaments haben sich unter anderem darauf geeinigt, Zölle auf US-Industriegüter abzuschaffen. Das hatte die EU im vergangenen Jahr zugesagt, um einen Handelskrieg zu vermeiden. Wegen neuer Zolldrohungen von US-Präsident Trump forderte das Parlament später aber Sicherheiten. In einer anderen Frage gab es keine Einigkeit. Ab wie viel Verspätung sollen Fluggäste entschädigt werden? Die meisten EU-Länder wollen die Ansprüche von Flugreisenden zurückschrauben. Die Mehrheit im Parlament will aber daran festhalten, dass es ab 3 Stunden Verspätung ein Recht auf Entschädigung gibt. Milliarden für Feldbetten und Notvorräte. Bundesinnenminister Dobrindt will die Kapazitäten beim Zivilschutz massiv ausbauen. Das Kabinett soll heute über ein entsprechendes Eckpunktepapier beraten. Es sieht vor, bis 2029 insgesamt 10 Milliarden Euro zu investieren. Dirk Zeitler berichtet.
2: Es geht unter anderem um die Beschaffung von Fahrzeugen, Spezialgeräten und Material für den Notfall. Marode Gebäude sollen instand gesetzt, ehrenamtliche Strukturen gestärkt werden. Im Mittelpunkt steht dabei vor allem das Technische Hilfswerk mit seinen rund 2200 hauptamtlichen THW-Mitarbeitern und etwa 88.000 ehrenamtlichen Helferinnen und Helfern.
1: Vor einer Weile hat der geplante Abzug tausender US-Soldaten aus Deutschland Schlagzeilen gemacht. Jetzt hat der oberste NATO-Kommandeur angekündigt, dass die USA in den kommenden Jahren weitere Truppen aus Europa abziehen wollen. Wann genau das passieren soll, sagte er nicht. Auch weitreichende Mittelstreckenwaffen sollen demnach anders als geplant nicht in Deutschland stationiert werden.
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3: Hier die wichtigsten Meldungen von den Straßen bei uns in der Region. Fahr auf der A93 Regensburg in Richtung Weiden vorsichtig. Zwischen Regensburg Nord und Regenstauf kommt es zu Behinderungen wegen einer Nachtbaustelle. Wir bleiben noch auf der A93 Regensburg in Richtung Holledau. Auch zwischen Regensburg Prüfening und Regensburg Königswiesen kommt es zu Behinderungen wegen einer Wanderbaustelle auf dem linken Fahrstreifen.
4: 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Wir schauen mal aufs Wochenende. Der Samstag wird eigentlich recht schön bei 16 Grad. Noch schöner wird es am Sonntag bei 18 Grad. Da kommt dann endlich die Sonne auch wieder ganz zingig raus.
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hier die wichtigsten Meldungen von den Straßen bei uns in der Region. Fahr auf der A93 Regensburg in Richtung Weiden vorsichtig. Zwischen den Anschlussstellen Regensburg Nord und Regenstauf kommt es zu Behinderungen wegen einer Nachtbaustelle. Ebenfalls auf der A93 Regensburg in Richtung Holledau kommt es zwischen Regensburg Prüfening und Regensburg Königswiesen zu Behinderungen wegen einer Wanderbaustelle auf dem linken Fahrstreifen.

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1: Ich bin Florian Klaus. Guten Morgen. Um einem Handelskrieg aus dem Weg zu gehen, hat die EU im vergangenen Jahr einen Zolldeal mit den USA abgeschlossen. Unter anderem wegen neuer Zolldrohungen von US-Präsident Trump hat das Europaparlament aber bei der Umsetzung gebremst. Vertreter des Parlaments und der EU-Staaten haben sich jetzt darauf geeinigt, wie vereinbart, die Zölle auf US-Industriegüter abzuschaffen. Die Vorteile sollen aber nur gelten, solange sich die USA an ihren Teil des Deals halten. Der Führerschein soll günstiger werden. Dafür will die Bundesregierung heute eine Reform auf den Weg bringen. Die Fahrschulen sollen unter anderem mehr digitalen Unterricht anbieten können. Außerdem beschäftigt sich das Kabinett mit den Plänen von Bundesinnenminister Dobrindt, mehr in den Zivilschutz zu investieren. Bis 2029 sollen 10 Milliarden Euro investiert werden. Die USA wollen sich militärisch wohl weiter aus Europa zurückziehen. Wie der oberste NATO-Kommandeur, der US-General Grinkiewicz, gesagt hat, will das Land in den kommenden Jahren weitere Soldaten zurückholen. Einen Zeitplan nannte er nicht, die Europäer sollen aber genug Zeit bekommen, um die amerikanischen Streitkräfte mit eigenen zu ersetzen. Vor einiger Zeit hatte US-Präsident Trump schon den Abzug von 5000 Soldaten aus Deutschland angekündigt. 2 Wochen nach seinem Transport Richtung Nordsee wurde der als Timmy bekannte Buckelwal tot vor der dänischen Insel Anholt entdeckt. Der Kadaver soll nun doch abtransportiert und nach Möglichkeit obduziert werden, Skandinavien-Korrespondentin Julia Weschenbach berichtet.
2: Der Wal liegt an einem gut besuchten Strand im flachen Wasser, schreibt die dänische Umweltbehörde. Wenn man sich Strömung und Wasserstand dort ansieht, ist es demnach sehr wahrscheinlich, dass er ohne Zutun dort liegen bleibt. Dann allerdings fürchten die Dänen, könnte er Badegäste und Einheimische stören.
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3: Hier die aktuellen Meldungen von den Straßen bei uns in der Region. Wenn du gerade auf der A93 Regensburg in Richtung Weiden unterwegs bist, fahr zwischen den Anschlussstellen Regensburg Nord und Regenstau vorsichtig. Hier kommt es zu Verzögerungen wegen einer Nachtbaustelle.
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5: Wir schauen mal aufs Wochenende. Der Samstag wird eigentlich recht schön bei 16 Grad. Noch schöner wird es am Sonntag bei 18 Grad. Da kommt dann endlich die Sonne auch wieder ganz zinkig raus.
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1: Hier die aktuellen Meldungen von den Straßen bei uns in der Region. Wenn du gerade auf der A93 Regensburg in Richtung Weiden unterwegs bist, fahr zwischen den Anschlussstellen Regensburg Nord und Regenstau vorsichtig. Hier kommt es zu Verzögerungen wegen einer Nachtbaustelle.

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1: Ich bin Christian Augustin. Guten Morgen. Um einen Handelskrieg aus dem Weg zu gehen, hat die EU im vergangenen Jahr einen Zolldeal mit den USA abgeschlossen. Unter anderem wegen neuer Zolldrohungen von US-Präsident Donald Trump bremste das Europaparlament aber die Umsetzung aus. Vertreter des Parlaments und der EU-Staaten einigten sich jetzt aber darauf, Zölle auf Industriegüter aus den USA abzuschaffen. Das war auch so vereinbart. Die Vorteile sollen aber nur gelten, solange sich die USA an ihren Teil des Deals hält. Der Führerschein soll günstiger werden. Dafür will die Bundesregierung heute eine Reform auf den Weg bringen. Die Fahrschulen sollen unter anderem mehr digitalen Unterricht anbieten können. Das Kabinett beschäftigt sich außerdem mit den Plänen von Bundesinnenminister Alexander Dobrindt, mehr in den Zivilschutz zu investieren. Bis 2029 plant die Bundesregierung dafür 10 Milliarden Euro ein. 2 Wochen nach seinem Transport Richtung Nordsee wurde der als Timmy bekannte Buckelwal tot vor der dänischen Insel Anholt entdeckt. Den Kadaver möchte man abtransportieren und untersuchen. Hintergrund ist ein gut besuchter Strand in der Nähe. Die Dänen befürchten, dass durch den toten Wal Einheimische und Badegäste gestört werden.
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3: Sieht gut aus auf den Straßen. Gute Fahrt.
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3: Kannst du gerne durchgeben. Einfach eine kurze WhatsApp schreiben. 0160 89 70 89 7.
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3: 11 Grad haben wir in Ringsburg am Fischmarkt und 11 in Hausen. Die Sonne scheint, wir haben ein paar Wolken, aber ich sehe blauen Himmel. So bleibt es auch heute etwas bewölkter und ab und zu mit der Sonne, die sich so durchkämpft, kann auch immer mal wieder leichte Regenschauer geben bei maximal 19 Grad.
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3: Ein letzter Morgen alleine. Morgen ist Becky wieder mit am Start. Deswegen heute nochmal nur wir. Heute nochmal die Coolen. Punkt 6 haben wir es. Wunderschönen guten Morgen. Wir starten rein mit immer voll den Hits. Und zwar mit neuer Musik. Jennifer Lopez und David Guetta gibt's mit Save Me Tonight hier auf Gong FM.

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Angela Merkel hat in Straßburg den neuen europäischen Verdienstorden bekommen. Geehrt wurde sie vor allem dafür, dass sie Europa durch viele Krisen geführt hat. Zum Beispiel die Finanzkrise, die Flüchtlingskrise, Brexit oder auch natürlich vorne dran Corona. In ihrer Rede sagt sie, die EU steht für Frieden, Wohlstand und Demokratie, aber all das sei heute gefährdet. Vor allem der Ukraine-Krieg zeigt, dass Frieden in Europa nicht selbstverständlich ist. Und sie hat auch noch ein bisschen was über die sozialen Medien und vor allem über KI losgeworden, weil da sie gesagt hat, dort Lügen schneller als Wahrheit wirken können. Deshalb fordert Merkel mehr Regeln für soziale Medien und künstliche Intelligenz. Merkel, komm, mach noch eine Runde. Komm nochmal zurück. Starte das Comeback. Bisschen wie Neymar bei der WM. Nochmal, einen letzten Tanz. 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Bibi Rexha mit New Religion gibt's hier auf Ringsburgs Hit Radio.

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7: 6.27 Uhr.
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7: Langsam aber sicher klettern die Temperaturen nach oben und das Pfingstwochenende verspricht warm und sehr schön sonnig zu werden. An den Badestellen im Landkreis Schwandorf wird dann zum Ferienstart sicherlich einiges los sein, auch wenn das Wasser dann noch etwas kälter ist. Trotzdem gut zu wissen, die Wasserqualität, die stimmt schon mal. Die wurde an der Badestelle Höllohe in Teublitz und an der Tegelgrube schon in Maxhütte-Heidhof geprüft und das sieht gut aus. Sorgloses Baden ist also an beiden Orten sichergestellt.
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7: A3 Nürnberg Richtung Passau zwischen Straubing und Schwarzach. Da steht ein defekter LKW, deswegen ist der Standstreifen blockiert. Gute Fahrt.
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7: Kannst du gerne melden, einfach eine kurze WhatsApp 0160 89 70 89 7.
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7: Wir haben 11 Grad aktuell beim Eisernen Steg, 10 noch in Bernhardswald. Es ist etwas grauer und bewölkter heute. Die Sonne kämpft heute. Die hat heute viel zu tun, um sich mal zu zeigen, genauso wie der blaue Himmel. Es kann auch einige Regentropfen immer mal wieder geben bei maximal 19 Grad. Morgen, dann wird es endlich mal wärmer. 21 Grad bekommen wir in der Spitze, Mix aus Sonne und Wolken. Und dann, ich schaue schon mal ein bisschen.

0: In die Zukunft. Freitag steht bei mir 25 Grad und Sonntag 29 Grad. Wow.
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0: Wunderschönen guten Morgen. Wir haben es 6.28 Uhr gleich mit News von den Stars. Ich habe mir sagen lassen, nach dem doch etwas unglücklichen ESC-Finale für Sarah Engels, wie geht's da weiter? Sie hat einen Plan und den gibt's gleich. Vorher Bruno Mars mit I Just Might hier auf Gong FM.

0: Den ESC-Sieg hat Deutschland dieses Jahr zwar mal wieder knapp verpasst, aber Sarah Engels lässt sich davon natürlich nicht runterziehen. Statt Frust gibt es direkt die nächste große Ankündigung. 2027 geht sie mit ihrer neuen Tour I'm on Fire auf große Clubtour quer durch Deutschland und auch nach Wien, also genau dahin, wo zuletzt das ESC-Finale stattgefunden hat. Der Name der Tour lehnt sich natürlich an ihren Eurovision-Song an. Ob jetzt der Contest am Ende vielleicht trotzdem eine Karriere noch mal ein bisschen geboostet hat, das wird sich dann zeigen. Baby News bei Stefanie Kloß. Der Name sagt jetzt vielleicht vielen erstmal nichts, aber das ist die Sängerin von Silbermond. Sie ist zum zweiten Mal Mama geworden. Zusammen mit Bandkollege Thomas Stolle hat sie jetzt ihren zweiten Sohn bekommen. Ihre Schwangerschaft hatte Stefanie erst im April öffentlich gemacht mit dem Satz Glas leer, Bauch voll. Unter ihrem neuen Post sammeln sich natürlich auch schon jede Menge Glückwünsche von den Fans an. Auch von uns natürlich herzlichen Glückwunsch.
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0: Gong FM 6.54 Uhr gleich für dich. Mit dabei ab 7 Sommer mit Homewrecker. Außerdem die unfassbare Stimme von Olivia Dean. Hörst du gleich in voller Länge.
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11: Ich bin Christian Augustin, schönen guten Morgen. Der Zolldeal mit den USA wird doch umgesetzt. Vertreter der EU-Staaten und des Europaparlaments einigten sich unter anderem darauf, Zölle auf US-Industriegüter komplett abzuschaffen. Das sagte die EU bereits zu, um einen Handelskrieg zu vermeiden. Die Zollvorteile für die USA sollen der Einigung zufolge aber nur gelten, solange sich auch die Amerikaner an ihren Teil des Deals halten. Wegen neuer Drohungen von US-Präsident Donald Trump wollte das Parlament Sicherheiten. Milliarden für Feldbetten und Notvorräte. Bundesinnenminister Alexander Dobrindt will die Kapazitäten beim Zivilschutz massiv ausbauen. Ein Eckpunktepapier dazu ist heute zur Beratung im Kabinett. Es sieht bis 2029 insgesamt 10 Milliarden Euro Investitionen vor. Das Geld ist für den Kauf von Fahrzeugen, Spezialgeräten und Material für den Notfall. Außerdem plant die Regierung, marode Gebäude zu sanieren und das Ehrenamt zu stärken. Dabei geht es vor allem um das technische Hilfswerk mit seinen rund 2200 Hauptamtlichen und etwa 88.000 ehrenamtlichen Helferinnen und Helfern. Den Abzug von 5.000 Soldaten aus Deutschland hat US-Präsident Donald Trump schon vor einer Weile angekündigt, doch damit ist wohl noch nicht Schluss. Laut dem obersten NATO-Kommandeur wollen die USA in den kommenden Jahren weitere Soldaten aus Europa abziehen. Die möchte man dann mit europäischen Streitkräften ersetzen. Auch Mittelstreckenwaffen aus den

0: USA kommen wohl vorerst nicht nach Deutschland.
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3: A3 Nürnberg Richtung Passau zwischen Straubing und Schwarzach. Da steht ein defekter LKW, deswegen ist der Standstreifen da blockiert. Gute Fahrt.
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3: Da haben wir einen. In Aufhausen wird geblitzt, in der Seidenbuschstraße bei Tempo 30. Wenn du auch was hast, ruf kurz durch. 0800 0800 89 7, deine Gong FM Service Hotline.
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3: Wir haben aktuell 11 Grad in Regensburg und der Region, maximal 19 bekommen wir heute. Es bleibt ein bisschen grau und ein bisschen bewölkter. Ab und an zeigt sich die Sonne vielleicht mal ein bisschen, aber wir können auch mit Regen immer mal wieder rechnen heute. Morgen höchstens 21 Grad, aber wettertechnisch bleibt es nochmal so etwas bewölkter mit immer mal wieder Regenschauern.
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3: Wunderschönen guten Morgen. Heute nochmal alleine. Morgen dann ist das Duo wieder vereint hier auf Regensburgs Hitradio. Becky ist dann wieder zurück. Solange gibt's immer voll die Hits. Neue Musik von Leonie gibt's jetzt hier auf Gong FM.

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Olivia Dean, was eine Stimme. Die Frau wird ein unfassbar erfolgreiches Jahr vor sich haben. Und ich denke, von der werden wir noch sehr viel Gutes hören. Man, I Need, richtig schönes Ding. Und wir sprechen gleich drüber. Es ist Champions League in Regensburg. Diese Stadt wurde ausgewählt als eine von zweien, die Champions League hier zu hosten und willkommen zu heißen. Wie du dabei sein kannst und um was es genau geht, das checken wir nach drei Songs hier auf Regensburgs Hitradio.

0: Nico Santos um 7.14 Uhr hier auf Regensburgs Hitradio bei deinen Gong FM Wachmachern. Am Wochenende heißt es Champions League und nein, es geht nicht um den Fußball. Am Freitag beginnt nämlich die Baseball Champions League und das hier bei uns in Regensburg. Teams aus verschiedenen Ländern treten gegeneinander an und kämpfen um den Titel mit dabei. Natürlich unsere Guggenberger Legionäre, die sich auf internationales Top-Niveau freuen dürfen und natürlich auf den Heimvorteil vor eigener Kulisse. Wir haben mit dem Pressesprecher der Guggenberger Legionäre gesprochen. Einen wunderschönen Holger wünsche ich. Wie ist das für euch als Team? Ist es jetzt so, ja, cool, Standardturnier so mäßig, ey, ja, geil, wir sind dabei? Oder sagt ihr, ey, das ist ein Riesending, das ist ein absoluter Traum?
1: Das ist schon was ganz Besonderes und es ist auch was richtig Großes. Man kann vielleicht auch daran sehen, dass das schon was Besonderes ist, dass das Team extra für dieses Turnier nochmal international verstärkt wurde. Es passiert ja auch nicht so oft, dass eben jemand wie der Weltpräsident vom Baseballverband überhaupt nach Europa kommt, geschweige denn nach Regensburg.
0: Ja, was heißt denn geschweige denn nach Regensburg? Also, wir machen uns mal nicht kleiner, als wir sind hier. Hört sich erstmal jetzt doch nach einer sehr großen Sache an. Also, Regensburg ist eine von zwei Austragungsorten der Vorrunde. Dass die Wahl auf die Domstadt gefallen ist, ist auch kein Zufall, denn unsere Armin-Wolf-Arena, top. Sie ist modern, ist eine der modernsten Baseballstadien in ganz Deutschland. Und auch die Guggenberger Legionäre zählen seit Jahren zu den Top-Adressen im europäischen Baseball. Aber für jemanden, der noch nie im Baseballstadion war, warum sollte ich mir das am Wochenende anschauen?
1: Zum einen, weil man da wirklich gute Baseball-Atmosphäre erleben kann. Und zwar mit allem, was dazugehört. Nämlich auch dem ganzen Lifestyle, wie Essen, Trinken, auch mal in der Sonne sitzen. Und außerdem liefern die Jungs wirklich richtig guten Sport ab. Die Erfahrung zeigt, wer es einmal gesehen hat, kommt immer wieder.
0: Also ihr habt es gehört. Vielen Dank, Holger. Tickets gibt's noch unter legionäre.de im Ticketshop. Und nutzt das gute Wetter. Champions League Baseball live in Regensburg ist einmalig. Jetzt Taylor Swift auf Gong FM.

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11: 7.28 Uhr.
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11: Mehr Sauberkeit in Zügen. Die Eisenbahngesellschaft Agilis mit Sitz in Regensburg hofft jetzt auf Infos von Fahrgästen. Und zwar über QR-Codes. Die sind jetzt nämlich neu in den Agilis-Zügen. Unter dem Motto Melden statt Ärgern kommen Zugreisende beim Abscannen der QR-Codes auf ein einfaches Online-Formular und können über dieses unterschiedliche Probleme melden. Von kaputter Toilette über fehlende Handtücher bis zum Schmutz auf dem Sitzplatz. Die Eisenbahngesellschaft Agilis kümmert sich dann zeitnah um die Reparatur oder die Reinigung.
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0: A3 Nürnberg Richtung Passau zwischen Straubing und Schwarzach, da steht ein defekter LKW, der Standstreifen ist blockiert. Und A93 Weiden Richtung Regensburg zwischen Luhe, Wildenau und Wemberg-Köblitz, da steht auch... Hier liegen Gegenstände auf der Fahrbahn, so Reifenteile, da ist auch der Standstreifen blockiert. Gute Fahrt.
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0: Kannst du gerne melden, Staus und Blitzer, einfach eine kurze WhatsApp 0160 89
1: 70 89 7. 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
0: Wir haben aktuell 11 Grad in Regensburg und der Region, maximal 19 bekommen wir heute. Es bleibt etwas grauer und bewölkter und kann auch immer mal wieder leichte Regentropfen geben.
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0: Wunderschönen guten Morgen, ein letztes Mal alleine hier, morgen dann wieder zu zweit. Becky ist zurück aus dem Urlaub. Erstmal checken wir aber dann schon, was am Wochenende geht, denn wenn wir dem Wetterbericht glauben können, dann knacken wir am Wochenende die 30 Grad. Es wäre ja mehr als verrückt. Also wir schauen schon mal aufs Wochenende. Solange gibt's Lady Gaga hier auf Gong FM.

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Ray, hast du gehört? Und es ist erst Mittwoch, ich weiß. Wir schauen aber trotzdem aufs Wochenende, aufs lange Wochenende. Denn wenn man den Wetterfeen und Elfen da draußen glauben mag, bekommen wir bis zu 30 Grad. Und wir haben wieder einen Post auf Instagram hochgeladen. 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Was geht am Wochenende? Und ich würde sagen, wir schauen einfach mal zusammen kurz rein. Wir haben zum Beispiel den offenen Kreativtreff im M26. Außerdem haben wir den Workshop Spieleentwicklung im Portal. Wir haben zum Beispiel auch noch eine Open Mic in der Bar 13. Und auch noch Tage alter Musik. Die sind vom 22., also von Freitag, bis zum 24. Da muss ich jetzt selber kurz hier einmal, der 24., ja, ist ja Sonntag, so 25. ist Montag, Pfingsten. So. Und das Highlight ist natürlich, sportlich gesehen, die Champions League im Baseball. Und zwar bei uns in Regensburg. Regensburg wurde ausgewählt als eine von zwei Städten, wo die Champions League stattfindet. Und unsere Guggenberger Legionäre spielen da auch. Tickets gibt es noch auf der Website von den Legionären. Ich habe, meine ich, was gesehen, von 15 Euro geht's los. Und ey, wer kann schon sagen, er hat für 15 Euro Champions League Niveau Sport gesehen. Ist nicht alle Tage. Also hast einiges zu tun am Wochenende. Wenn du dir was vornehmen möchtest, klick dich rein. GongFM89-7. Wir machen jetzt erstmal hier weiter mit immer voll den Hits. Neue Musik von Alle Farben gibt's jetzt auf Regensburgs Hitradio.

0: Gong FM und wir halten die Stimmung hoch in der nächsten Stunde. Mit Marshmello und mit Kate und John. Die beiden hörst du auch gleich ab 8.
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15: Ich bin Christian Augustin. Guten Morgen. Bei der geplanten Führerscheinreform kommt der nächste Schritt. Das Bundeskabinett will heute entsprechende Pläne von Verkehrsminister Patrick Schnieder auf den Weg bringen. Das Ziel, die Fahrschulausbildung moderner, digitaler und einfacher machen und so vor allem günstiger. Fahrschüler sollen sich zum Beispiel aussuchen können, ob sie Theorie nur in der Fahrschule lernen wollen oder daheim per App. Statt nur im Fahrschulauto zu üben, soll man bestimmte Fahrten zusammen mit den Eltern machen können oder in Simulatoren. Wie viele Sonderfahrten nötig sind, schätzt der Fahrlehrer dann individuell ein. Beim Zolldeal der EU mit den USA gibt es eine Einigung. Nach Drohungen von US-Präsident Donald Trump verständigten sich Vertreter der Regierungen und des Europäischen Parlaments in der Nacht darauf, Zölle auf US-Industriegüter abzuschaffen und zum Beispiel für Agrarprodukte einen besseren Marktzugang zu gewähren. Im Gegenzug erheben die USA auf die meisten EU-Produkte einen Zoll von höchstens 15%, so sieht es zumindest die Vereinbarung vor. Morgen gibt Bundestrainer Julian Nagelsmann den Kader für die Fußball-WM bekannt. Erste Details sickern aber schon durch. Medienberichten zufolge soll Lennart Kahl vom FC Bayern mit dabei sein, genauso wie das Stuttgarter Trio Dennis Undaff, Jamie Leveling und Angelo Stiller. Manuel Neuer soll außerdem als Torwart zurückkehren.
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16: Wir schauen kurz auf die Straßen.
13: A3 Nürnberg Richtung Passau zwischen Straubing und Schwarzach. Da steht im Endeffekt der LKW. Der Standstreifen ist blockiert. Und A93 Weiden Richtung Regen.

0: Regensburg zwischen Luhe-Wildenau und Wennberg-Köblitz, da ist auch der Standstreifen blockiert. Da liegen nämlich Reifenteile auf der Fahrbahn. Gute Fahrt.
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0: Kannst du gerne durchgeben. Einfach eine kurze WhatsApp an die 0160 89 7 0897 schreiben.
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0: Wir haben aktuell 12 Grad in Regensburg und der Region. Jetzt kämpft sich aktuell wieder die Sonne ein bisschen durch. Es bleibt aber auch bewölkt da. Kann immer mal wieder Regen geben bei maximal 19 Grad heute.
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0: Wunderschönen guten Morgen, wir haben es Punkt 8 in Regensburg und der Region, starten rein in den Mittwoch. Natürlich mit immer voll den Hits und neuer Musik von keine geringeren als Holly Humberstone, Durchstarterin des Jahres 2026 mit dabei jetzt To Love Somebody hier auf Gong FM.

Gong FM, 8 Uhr, 6 Punkt genau. Und die Fußballsaison ist eigentlich vorbei. Aber unser Jahr in Regensburg ist schon am Zaubern. Da sind schon die Leute am Kochen, die ist schon am Plan für die neue Saison. Und es gibt einen neuen Spieler und über den sprechen wir gleich nach drei Songs hier auf Gong FM.

Hier sind deine Wachmacher, du bist bei Gong FM. Die Fußballsaison ist vorbei. Wir haben jetzt erstmal Pause. Vor allem haben die Spieler jetzt erstmal Pause, gehen in den wohlverdienten Urlaub. Und für unseren SSV Jahn Regensburg steht jetzt am Ende der 13. Platz da. Also hat man dann, würde ich sagen, relativ solide, ab und an mit ein paar schwachen Phasen die Liga gehalten. Und man denkt sich jetzt so, jetzt kann man mal durchschnaufen. Nee, es wird fleißig gearbeitet, denn es gibt schon wieder den nächsten Neuzugang. David Philipp wechselt von 1860 München zum SSV Jahn Regensburg und bleibt auch damit in der dritten Liga. Also er hat sozusagen einfach nur den Verein gewechselt. Und der Mann unterschreibt jetzt einen Vertrag bis 2028. Er hat 2 Jahre bei 1860 gespielt. Da war er an 15 Toren beteiligt in 67 Spielen. Regensburg, die haben Bock auf den, weil sie sagen, der ist schnell, der ist flexibel und offensiv hat einen guten Torinstinkt. Philipp sagt selbst, dass ihn vor allem die ambitionierte Vereinsphilosophie vom Jahn überzeugt hat. Und er sagt auch, dass die Gespräche mit dem Verein so gut waren und er sich auf den Start in Regensburg freut. Wir sagen herzlich willkommen in der schönsten Stadt der Welt und wir hoffen, dass du dich hier gut einlebst. 8:15 Uhr haben wir es. Jetzt gibt's auf Gong FM David Guetta.

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3: 8:26 Uhr.
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3: Personalwechsel bei der Polizeiinspektion Nappburg. Gabi Wittel ist neue stellvertretende Dienststellenleiterin und folgt auf Markus Weber. Die 52-Jährige war zuvor bei der Kripo in Regensburg im Erkennungsdienst und für die Spurensicherung bei schweren Straftaten sowie als Laborleiterin tätig. Frau Wittel wird für das nächste halbe Jahr bei der Polizei Nappburg tätig sein, nicht nur als Stellvertreterin, sondern auch als Leiterin der flexiblen Verfügungsgruppe. Die Polizeiinspektion Nappburg ist für die Sicherheit von rund 34.000 Bürgern zuständig.
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3: A3 Nürnberg Richtung Passau. Zwischen Parsberg und Beratzhausen, da liegen Gegenstände auf der Fahrbahn, ein Plastikteil. A3 Nürnberg Richtung Passau zwischen Straubing und Schwarzach, da steht ein defekter LKW, der Standstreifen ist da blockiert. Und A93 Weiden Richtung Regensburg zwischen Luhe, Wildenau und Wennberg-Köblitz, da ist der Standstreifen blockiert. Da liegen auch Gegenstände auf der Fahrbahn, nämlich Reifenteile. Gute Fahrt.
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3: Kannst du gerne melden, einfach eine kurze WhatsApp schreiben, 0160 89 7.
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3: Wir haben 12 Grad in Regensburg am Neufahrplatz, 12 in Teugen und auch 12 in Saal an der Donau. Also runde Sache hier. Teilweise bewölkter heute mit Regen immer mal wieder möglich bei maximal 19 Grad. Morgen auch Mix aus Sonne und Wolken. Höchsttemperaturen ticken wärmer, 21 Grad in der Spitze. Aber auch da kann es vereinzelte Regenschauer geben.
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3: Wunderschönen guten Morgen, es geht rein in den Mittwoch. Dazu immer voll die Hits und auch immer voll die Infos von unseren Stars. Was da so los ist, das checken wir gleich nach 3 Songs. Vorher gibt's noch Alex Warren mit Ordinary hier auf Gong FM um 8:28 Uhr.

0: Wunderschönen guten Morgen, wir haben es 8.37 Uhr.
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0: Den ESC-Sieg hat Deutschland dieses Jahr zwar mal wieder knapp verpasst, aber Sarah Engels lässt sich davon nicht runterziehen. Statt Frust gibt's direkt die nächste große Ankündigung. 2027 geht sie mit ihrer neuen Tour I'm on Fire auf große Clubtour quer durch Deutschland und auch nach Wien, also genau dahin, wo zuletzt das ESC-Finale stattgefunden hat. Der Name der Tour lehnt sich natürlich an ihren Eurovision-Song an. Ob der Contest am Ende jetzt einfach vielleicht eine kleine Karriere-Boost-Spritze war, das wird sich dann zeigen. Baby News bei Stefanie Kloß. Jetzt fragt man sich vielleicht, wer ist Stefanie Kloß? Ist die Sängerin von Silbermond und die ist zum zweiten Mal Mama geworden. Zusammen mit Bandkollege Thomas Stolle hat sie jetzt ihren zweiten Sohn bekommen. Ihre Schwangerschaft hatte Stefanie erst im April öffentlich gemacht mit dem Satz: Glas leer, Bauch voll. Und ihrem neuesten Post sammeln sich jetzt auch schon jede Menge Glückwünsche von Fans, also auch von uns. Herzlichen Glückwunsch.
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Gong FM 8.48 Uhr. Wir drehen auch ein bisschen Afro House. Adam Port. Von Keine Musik gibt's jetzt hier auf Gong FM mit Move.

0: Eminem mit Houdini. Und Michael Schulte mit seiner aktuellen Single 5am gibt's um Punkt 9 hier auf Gong FM.
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14: Ich bin Fabian Schaffer. Guten Morgen. Das Bundeskabinett soll heute eine Führerscheinreform auf den Weg bringen. Die Pläne von Verkehrsminister Schnieder zielen darauf, den meist einige tausend Euro teuren Erwerb der Fahrerlaubnis günstiger zu machen. Außerdem will das Kabinett über Vorschläge von Innenminister Dobrindt zur Stärkung des Zivil- und Bevölkerungsschutzes beraten. Sozialleistungen in Deutschland sollen künftig zentral über ein digitales Portal beantragt werden können. Das kündigten Bundesarbeitsministerin Bass und Bundesdigitalminister Wildberger bei T-Online an. Dazu soll heute zunächst eine Expertenkommission ihre Arbeit aufnehmen. Hier soll erarbeitet werden, wie Verwaltungssysteme modernisiert und miteinander verbunden werden können. Der SC Freiburg möchte heute im größten Spiel der Vereinsgeschichte seinen ersten Europapokaltitel feiern. Im Endspiel der Europa League trifft der SC in Istanbul auf Aston Villa aus der Premier League. Im Falle eines Sieges würde sich Freiburg zum ersten Mal für die Champions League qualifizieren. Anstoß in Istanbul ist um 21 Uhr.
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0: A3 Nürnberg Richtung Passau zwischen Parsberg und Beratshausen. Da liegen Gegenstände auf der Fahrbahn. Ein Plastikteil liegt da. Und A3 Nürnberg Richtung Passau zwischen Straubing und Schwarzach. Da steht ein defekter LKW. Da ist der Standstreifen blockiert. A3 Passau Richtung Nürnberg zwischen Nittendorf und Laber. Da ist eine Baustelle am Start und deswegen ist auch da der Standstreifen blockiert. Gute Fahrt.
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0: Haben wir, habe ich doch gerade einen gemeldet bekommen, muss ich kurz einmal rüber zu meinem Blatt. Christine und Michelle haben angerufen. In Regensburg in der Lessingstraße steht einer. Richtung Prüfeninger Straße wird bei Tempo 30 geblitzt. Danke euch beiden fürs Melden. Und wenn du auch was hast, Staus oder Blitzer, kannst du gerne kurz durchrufen. 0800 0800 89.7, deine kostenlose Service-Hotline.
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0: Wir haben aktuell 14 Grad in Regensburg und der Region. Mix aus Sonne und Wolken. Ab und zu kann sie sich so ein bisschen durchkämpfen und dann kann man auch den blauen Himmel erahnen. Es ist aber auch noch ein bisschen Regen angesagt. Den Tag über verteilt heute bei maximal 19 Grad.

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2: Wunderschönen guten Morgen, wir haben es Punkt 9 in Regensburg und der Region. Dazu gibt es immer voll die Hits gleich für dich noch, Lady Gaga. Vorher Michael Schulte mit seiner aktuellen Single 5 AM hier auf Gong FM.

Du bist bei Gong FM, wir haben es 9.06 Uhr und wir schreiben den 20.05. Und es ist kein normaler Mittwoch. Nein, nein, nein, wir haben einen neuen Star Wars Film. Hohoho, ich habe schon meine Tickets, ich weiß schon, wann ich hingehe. Was du alles wissen musst für den neuen Star Wars Film, das checken wir aus nach 3 Songs. Gleich will ich noch Eminem. Vorher neue Musik von den Two Colors. Mad World gibt's jetzt auf Gong FM. 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

9.16 Uhr, du bist bei Gong FM. Und heute ist der 20.05., aber es ist kein normaler Mittwoch. Nein, nein, nein. Es ist ein neuer Star Wars Film draußen. Star Wars, The Mandalorian and Grogu. Oh, ich freue mich riesig drauf. Wir kennen die beiden ja eigentlich nur aus der Mandalorianer aus der Serie. Und jetzt gibt es sie endlich auf der großen Leinwand. Für die, die nicht wissen, worüber der Mann hier gerade redet im Radio. Es dreht sich um einen einsamen, schwer bewaffneten Kopfgeldjäger namens Din Djarin. Und sein Adoptivkind Grogu, kennen wir auch, wird oft genannt Baby Yoda. So ein kleines grünes Wesen. Große Ohren, kann, ja... Ich sage jetzt mal nicht als Nerd, hat magische Kräfte, sagen wir es so. Er hat die Macht in sich, sagen wir es doch ein bisschen nerdiger. Die Beziehung zwischen den beiden ist halt, er ist Krieger und möchte halt dieses Kind dann doch irgendwie beschützen und nimmt aber immer wieder gefährliche Aufträge dann im Weltall an. Und der Job in diesem Film ist es, dass die beiden sich als angeheuerte Jäger durch die Galaxis kämpfen. Und sie erhalten nämlich den Auftrag, die letzten gefährlichen Anführer des bösen Imperiums zu jagen. Das Problem ist aber, dass sie halt dann doch in schwierige Situationen geraten und sich mit mächtigen Verbrecherbanden anlegen. Und das Geile ist, er kommt halt an einem Mittwoch raus, der Film. Normalerweise Kinostart ist immer der Donnerstag, aber der neue Star Wars Film kommt heute raus. Also, wenn du sagst, doch, Kino am Wochenende, sehe ich mich, wird ja warm, vielleicht ins klimatisierte Kino, ist schön, dann hast du ja in Regensburg genug Auswahl. Und auch wichtig, man muss nicht alle Star Wars Sachen vorher gesehen haben. Gibt auch YouTube-Videos, wo die Staffeln von der Mandalorianer zusammengefasst werden. Wenn du sagst, du möchtest nicht drei Staffeln gucken, die wissen, die können einfach gehen und eine gute Zeit haben. Und falls du jetzt sagst, ja, wer spielt denn da überhaupt mit? Pedro Pascal spielt mit, ist ja sowieso einer der größten Namen. Außerdem eine absolute Legende, Sigourney Weaver, kennen wir aus Alien oder auch aus Avatar. Also bist du voll informiert, was aktuell so in den Regensburger Kinos läuft. Zurück zu immer voll den Hits, jetzt Haven auf Gong FM. 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
1: 9:26 Uhr.
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1: A3 Nürnberg Richtung Passau zwischen Straubing und Schwarzach. Da steht ein defekter LKW. Der Standstreifen ist da blockiert. Schon noch auf die A93 Weiden Richtung Regensburg zwischen Schwandorf Süd und Teublitz. Da ist ein toter Schwan. Oh nein. Auf der Fahrbahn. Da bitte ja trotzdem vorsichtig fahren. A3 Passau Richtung Nürnberg zwischen Nittendorf und Laber. Da ist der Standstreifen wegen einer Baustelle blockiert. Gute Fahrt und auf alle Schwäne aufpassen bitte.
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1: Da haben wir einen gemeldet bekommen und zwar in Regensburg. Lessingstraße Richtung Prüfeninger Straße bei Tempo 30. Danke Christine und Michelle fürs Durchgeben. Wenn du auch was hast, einfach kurz durchrufen 0800 0800
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1: Wir haben aktuell 15 Grad an der Uni. Wir haben 14 in Mintraching und auch 14 in Wörth an der Donau. Es ist etwas grauer und bewölkter. Ab und an kann sich die Sonne so ein bisschen mal zeigen oder auch durchkämpfen. Aber es bleibt heute trotzdem noch mal ein bisschen grauer. Kann auch vereinzelte Regentropfen mal geben bei maximal 19 Grad. Morgen ticken wärmer, 21 in der Spitze. Aber auch da müssen wir noch mal mit ein paar Wolken auskommen und mit dem ein oder anderen Regentropfen.
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1: Wunderschönen guten Morgen. Wir haben es 9.28 Uhr in Regensburg und der Region. Starten rein in den Mittwoch, haben die ersten Arbeitsstunden schon geschafft. Deswegen weiterhin ganz entspannt mit David Guetta zum Beispiel oder auch mit der unfassbaren Stimme von dieser Frau hier. Sienna Spyro heißt die. Die on this hill. Emotional wird's auf diesen Mittwoch auf Gong FM. Wunderschönen guten Morgen.
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9.38 Uhr. Du bist bei Gong FM, hier sind deine Wachmacher. Ich bin ja ein riesen Dino-Fan. Jurassic Park, Jurassic World, tote, ausgestorbene Tiere zurückholen, da bin ich genau der Mann dafür. Und es gibt ein Unternehmen, das heißt Colossal Biosciences, und die wollen ausgestorbene Tiere wie den Dodo oder auch Riesenmoas auf eine Art und Weise wieder zurückbringen. Dafür arbeiten sie mit künstlichen Vogeleiern und in denen brüten sie Embryonen aus. Erste Tests haben wohl auch schon funktioniert. Da sind dann aus künstlichen Eiern Hühnerküken geschlüpft. Die Firma sagt, die Technik könnte helfen, bedrohte Arten zu retten und den Artenschwund zu bekämpfen. Aber wie immer, Experten sehen das eher kritisch und sagen, das wäre keine echte, ja, weiß nicht, genetische veränderte Vogelart, weil das ist ja einfach nur ein heutiges Tier nach den heutigen Vogelarten aus einem Fake-Ei. Trotzdem halten Fachleute die Technik mit den künstlichen Eiern grundsätzlich für machbar. Colossal arbeitet schon länger an solchen Projekten und möchte zum Beispiel auch das Mammut quasi zurückbringen. Wissenschaftler waren aber davor und glauben, dass man ausgestorbene Tiere nie wirklich zurückholen kann. Ich fände ja ein Dino cool, ey. So ein T-Rex, Velociraptor, Stegosaurus, man merkt, ich hatte viele Dino-Spielzeuge als Kind. Willkommen zurück zu Immer voll den Hits. Kamrad gibt's jetzt auf Gong FM mit Hug Yourself.

0: Religion hörst du gleich und um Punkt 10. Coldplay mit Feels Like I'm Falling in Love. Immer voll die Hits gibt's bei uns zur vollen Stunde.
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7: Ich bin Christian Augustin. Das Bundeskabinett möchte heute eine Führerscheinreform auf den Weg bringen. Die Pläne von Verkehrsminister Patrick Schnieder zielen darauf, den meist einige tausend Euro teuren Erwerb der Fahrerlaubnis günstiger zu machen. Außerdem will das Kabinett über Vorschläge von Innenminister Alexander Dobrindt zur Stärkung des Zivil- und Bevölkerungsschutzes beraten. Sozialleistungen in Deutschland soll man künftig zentral über ein digitales Portal beantragen können. Das kündigten Bundesarbeitsministerin Bärbel Baas und Bundesdigitalminister Carsten Wildberger bei T-Online an. Dazu soll heute zunächst eine Expertenkommission ihre Arbeit aufnehmen und erarbeiten, wie man Verwaltungssysteme am besten modernisieren und miteinander verbinden kann. Bei allen Hiobsbotschaften aus der Automobilindustrie, es geht trotzdem voran und zwar elektrisch. Der deutsche E-Automarkt ist sogar der größte in Europa. Im vergangenen Jahr stiegen bei uns die Verkaufszahlen um 50% auf die Rekordzahl von 850.000 Fahrzeuge. Das zeigt der neue Elektromobilitätsbericht der Internationalen Energieagentur, der jetzt in Paris vorgestellt wurde. Deutschland liegt mit den gestiegenen Verkaufszahlen im Trend, denn auch weltweit zog der Absatz von E-Autos weiter an.
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0: A3 Nürnberg Richtung Passau zwischen Straubing und Schwarzach. Da steht immer noch der defekte LKW. Da ist der Standstreifen blockiert. Und auf der A93 Weiden Richtung Regensburg zwischen Schwandorf Süd und Teublitz. Da liegt immer noch der tote Schwan. Oh Mann, da bitte vorsichtig fahren, gute Fahrt.
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0: Kannst du gerne melden, Staus und Blitzer. Einfach eine kurze WhatsApp an die 0160 89 70 89
6: 7. 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
0: Wir haben aktuell 16 Grad in Regensburg am Fischmarkt, 14 in Zeitlan und auch 15 in Bad Abach. Es bleibt ein bisschen grauer und bewölkter heute. Die Sonne versucht sich öfter mal zu zeigen, schafft sie dann nicht so ganz, weil die Wolkendecke doch relativ dick ist. Es kann auch immer mal wieder Regen geben bei maximal 19 Grad heute, morgen höchstens 21, der Donnerstag auch. Mix aus Sonne und Wolken, ab und zu kann es auch immer mal wieder ein bisschen regnen.
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3: A3 Nürnberg Richtung Regensburg zwischen Velburg und Parsberg. Achtung, liegt ein Metallteil auf der Autobahn. Dann nochmal die A3, diesmal Regensburg Richtung Passau zwischen Straubing und Schwarzach. Da steht ein kaputter LKW, der Standstreifen ist blockiert. A93 Regensburg in Richtung Holledau fahren zwischen dem Kreuz Regensburg und Regensburg Süd. Achtung, ein Plastikteil auf der Fahrbahn.
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3: Geblitzt wird momentan in Regensburg in der Lessingstraße.
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3: Auch heute stehen wir wettertechnisch zwischen Sonnenschein und Regenwolken. Zeitweise kann es noch mal ein bisschen gießen, dann kann sich aber wieder gut die Sonne durchsetzen. Die Temperaturen steigen heute auf bis zu 18 Grad. Der Wettertrend. Morgen bleibt es noch leicht wechselhaft. Aber ab Freitag, pünktlich zum Start in die Pfingstferien, wird das Wetter immer stabiler bei uns und es wird sonniger und wärmer. Nächste Woche sogar richtig sommerlich.
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8: Ich bin Fabian Schaffer. Der Bundesfinanzhof hat die Grundsteuerreform in Baden-Württemberg für verfassungskonform erklärt. In einem Grundsatzurteil hat das Gericht in München alle Klagen gegen die neue Regelung abgewiesen. Bereits im November hatte der BfH das Bundesmodell bestätigt, das in 11 Bundesländern gilt. 5 Länder, darunter Bayern und Baden-Württemberg, haben eigene Regelungen getroffen. Das Bundeskabinett soll heute eine Führerscheinreform auf den Weg bringen. Die Pläne von Verkehrsminister Schnieder zielen darauf, den meist einige tausend Euro teuren Erwerb der Fahrerlaubnis günstiger zu machen. Schnieder bei Welt TV.
9: Das ist nicht schnell bei 10.000 Euro. Das ist einfach zu viel und die anderen Länder in Europa sind zum Teil deutlich günstiger als wir. Also es geht und wir wollen uns auf den Weg machen, den Führerschein günstiger zu machen.
8: Außerdem will das Kabinett über Vorschläge von Innenminister Dobrindt zur Stärkung des Zivil- und Bevölkerungsschutzes beraten. Ein Lastwagenfahrer ist bei einem Unfall auf der A6 nahe Ansbach ums Leben gekommen. Der Mann sei mit seinem LKW auf einen anderen aufgefahren und im Führerhaus eingeklemmt worden, teilte die Polizei mit. Er sei noch vor Ort an seinen schweren Verletzungen gestorben. Die Polizei sperrte die Autobahn zwischen Lichtenau und Ansbach in beide Fahrtrichtungen. Nun soll ein Gutachter klären, wie es zum Unfall gekommen ist. Der SC Freiburg möchte heute im größten Spiel der Vereinsgeschichte seinen ersten Europapokaltitel feiern. Im Endspiel der Europa League trifft der SC in Istanbul auf Aston Villa aus der Premier League. Im Falle eines Sieges würde sich Freiburg zum ersten Mal für die Champions League qualifizieren. Anstoß in Istanbul ist um 21 Uhr.
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10: A3 Nürnberg Richtung Regensburg zwischen Velburg und Parsberg. Achtung, bitte liegt ein Metallteil auf der Fahrbahn. Und nochmal die A3 Regensburg in Richtung Passau fahren zwischen Straubing und Schwarzach. Hier Gefahr durch einen defekten LKW. Da ist momentan der Standstreifen blockiert.

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1: In Regensburg wird in der Lessingstraße geblitzt.
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1: In der Regensburg-Burgweinting im Aubachpark momentan 17 Grad. In Steinberg, Landkreis Schwandorf sind es 14 Grad. In Waldmünchen, Landkreis Cham 15 Grad. Heute ist wieder alles geboten in Sachen Wetter. Zum einen viele Wolken, die sorgen gelegentlich auch für Regenschauer. Und dazwischen zeigt sich die Sonne, das heute so bei an die 18 Grad. Und später kann es auch noch das ein oder andere kleine Gewitter in der Region geben. Der Wettertrend. Sommer ist in Sicht. Morgen ist es noch ein bisschen wechselhaft, aber ab Freitag wird es stetig sonniger und wärmer. Und nächste Woche dann richtig schön warm mit 27 Grad und mehr.
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0: so, das macht 18,20 bitte.
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14: A3 Nürnberg Richtung Regensburg zwischen Velburg und Parsberg liegt ein Metallteil auf der Fahrbahn. Vorsicht bitte. Nochmal die A3 Regensburg in Richtung Passau fahren. Zwischen Straubing und Schwarzach blockiert ein kaputter LKW den Standstreifen. A93 Richtung Holledau fahren. Zwischen Hausen und Abensberg Gefahr durch einen Spanngurt und der liegt da auf dem Beschleunigungsstreifen.
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14: In der Lessingstraße in Regensburg wird geblitzt.
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14: Heute ist wieder alles geboten in Sachen Wetter. Zum einen viele Wolken, die sorgen gelegentlich auch für Regenschauer. Und dazwischen zeigt sich die Sonne, das heute so bei an die 18 Grad. Und später kann es auch noch das ein oder andere kleine Gewitter in der Region geben. Der Wettertrend. Sommer ist in Sicht. Morgen ist es noch ein bisschen wechselhaft, aber ab Freitag wird es stetig sonniger und wärmer und nächste Woche dann richtig schön warm mit 27 Grad und mehr.

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6: Ich bin Fabian Schaffer. Das Bundeskabinett hat beschlossen, dass ältere Menschen ihren Personalausweis nicht mehr erneuern müssen. Wer beim letzten Antrag 70 Jahre oder älter war, darf ihn unbegrenzt benutzen. Außerdem muss bei einem Umzug der Wohnort im Reisepass künftig nicht mehr geändert werden. In Kraft treten sollen die Regelungen frühestens in der zweiten Jahreshälfte. Die Bundesanwaltschaft hat in München zwei mutmaßliche chinesische Spione festnehmen lassen. Das Ehepaar mit deutscher Staatsangehörigkeit soll für einen chinesischen Geheimdienst Kontakt zu Wissenschaftlern an deutschen Hochschulen aufgenommen haben. In mehreren Bundesländern fanden Maßnahmen statt, teilte die Karlsruher Behörde mit. Der deutsche E-Automarkt ist der größte in Europa. Im vergangenen Jahr stiegen bei uns die Verkaufszahlen um 50% auf die Rekordzahl von 850.000. Das zeigt der neue Elektromobilitätsbericht der Internationalen Energieagentur, der in Paris vorgestellt wurde. Von dort berichtet Michael Evers.
7: Deutschland liegt mit den gestiegenen Verkaufszahlen im Trend, denn auch weltweit hat der Absatz von E-Autos weiter angezogen. Ein Viertel aller rund um den Globus verkauften Neuwagen waren im vergangenen Jahr Elektroautos. Und mit der anhaltenden Blockade der Straße von Hormuz und hohen Benzinpreisen könnte der Trend einen weiteren Schub bekommen, meint die Internationale Energieagentur hier in Paris.
6: Nach dem Tauchunglück auf den Malediven sind jetzt auch die letzten beiden vermissten Taucherinnen tot geborgen worden. Spezialtaucher haben die Leichen der beiden Italienerinnen aus einer Höhle in 60 Metern Tiefe geholt. Bei dem Unglück vergangene Woche sind insgesamt 6 Menschen ums Leben gekommen, 5 Italiener und ein maledivischer Rettungstaucher.
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8: Gerade ist nichts gemeldet. Gute Fahrt dir.
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8: Da steht einer in Donaustauf, in der Prüllstraße in der 30er-Zone und in Regensburg in der Lessingstraße wird geblitzt. Und wenn du noch was gesehen hast, gern einfach durchrufen. Deine Gong FM Service Hotline ist die 0800 0800 89 7.
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8: In Hemau im Landkreis Regensburg 16 Grad 17, aktuell in Regensburg am Kohlenmarkt und auch in Bruck, Kreis Schwandorf 17 Grad. Heute ist es eher bewölkt, kann auch mal regnen, die Sonne schafft es nur hin und wieder durch, dazu 17 bis 20 Grad. Ab morgen wird es dann insgesamt wieder sonniger, bei bis zu 21 Grad. Ich bin Emmy, wir starten rein in deinen Mittwochmittag, jetzt mit K-Pop, BTS und Swim und davor Dua Lipa hier auf Regensburg City.

5 nach 12. Du hörst Gong FM und ich will ja nichts sagen, aber Baseball spielen, direkt beim ersten Mal habe ich es ausprobiert. Jeden Ball getroffen, ist jetzt nicht weit geflogen, aber immerhin richtigen Profis kannst du in Regensburg jetzt am Wochenende zuschauen. Wo wie was nach 3 Songs hier auf Gong FM.

0: dein Mittwoch mit Gong FM Bergfest. Wir linsen schon mal aufs Wochenende. Was Großes steht an hier in Regensburg? Die Baseball Champions League. Teams aus verschiedenen Ländern treten gegeneinander an und kämpfen um den Titel. Am Freitag mit dabei Teams aus Italien, Tschechien und na klar Deutschland. Wird von den Regensburger Guggenberger Legionären vertreten. Wir haben mit Holger von den Guggenberger Legionären gesprochen. Wie ist das für euch als Team? Eher cooles Standardturnier oder absoluter Traum?
1: Das ist schon was ganz Besonderes und es ist auch was richtig Großes. Man kann vielleicht auch daran sehen, dass das schon was Besonderes ist, dass das Team extra für dieses Turnier nochmal international verstärkt wurde. Es passiert ja auch nicht so oft, dass eben jemand wie der Weltpräsident vom Baseballverband überhaupt nach Europa kommt, geschweige denn nach Regensburg.
0: Ja, echt eine große Sache. Regensburg ist einer von zwei Austragungsorten der Vorrunde. Ich meine, die Armin-Wolf-Arena gilt als eines der modernsten Baseball-

0: Stadien Deutschlands. Die Guggenberger Legionäre zählen seit Jahren zu den Top-Adressen im europäischen Baseball. Für jemanden, der noch nie im Baseballstadion war, warum sollte ich mir das denn jetzt am Wochenende anschauen?
1: Zum einen, weil man da wirklich gute Baseball-Atmosphäre erleben kann. Und zwar mit allem, was dazugehört. Nämlich auch dem ganzen Lifestyle, wie Essen, Trinken, auch mal in der Sonne sitzen. Und außerdem liefern die Jungs wirklich richtig

sondern auch ordentlich Stimmung. Tickets für die Baseball Champions League bei uns in Regensburg gibt's auf der Webseite der Legionäre. Weiter geht's hier mit Ariana Grande und We Can't Be Friends hier auf Gong FM.

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8: Kurz vor 12:30 am Mittwoch.
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8: Aktuell ist nichts gemeldet. Wenn du unterwegs bist, gute Fahrt.
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8: In Regensburg in der Weißenburgstraße steht einer in der 30er-Zone, in Donaustauf in der Prüllstraße in der 30er-Zone und in Regensburg in der Lessingstraße wird geblitzt. Danke Roland fürs Durchgeben. Und wenn du noch was gesehen hast, deine Gong FM Service Hotline ist die 0800 0800 89 7.
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8: In Teuplitz, Kreis Schwandorf 17 Grad, auch am Neufahrplatz und in Pettendorf, Kreis Regensburg 17 Grad. Ist heute ja eher grau, hin und wieder kommen auch mal ein paar Tropfen runter. Manchmal schafft's aber auch die Sonne durch. Ab morgen wird's dann besser, ein Mix aus Sonne und Wolken bei bis zu 20 Grad. Hi, ich bin Emmy und während du dir deinen zweiten Kaffee ziehst, gibt's bei uns die neue von Mark Forster, ein Lied und davor Lady Gaga.

0: DM an deinem Mittwoch. Auf Insta und TikTok aktuell das Thema, die neue Serie Off Campus.
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0: Hanna Wels ist eigentlich in allem top, clever, schlagfertig und absolute Einserschülerin. Nur beim Dating läuft's eher mäßig. Um ihren Crush endlich aufmerksam zu machen, geht sie einen Deal mit Garrett Graham ein. Captain des Eishockey-Teams. Sehr heiß und mindestens genauso arrogant.
2: Wellsie.
3: Garrett Graham will nichts Festes. Was läuft da wirklich?
4: Du wirst mein Nachhilfeschüler und mein Fake-Boyfriend, sodass Justin neidisch wird?
0: Deal. Klingt nach einem einfachen Arrangement, bis zwischen den beiden plötzlich ordentlich die Funken fliegen.
5: Wenn wir jemanden überzeugen wollen, dass hier was läuft, darfst du nicht rot werden, sobald ich dir näher komme.
4: Du hast ein krasses Selbstbewusstsein.
6: Was ist denn, Graham?
7: Wir müssen noch üben, deine Worte.
8: Letzte Woche kanntest du nicht mal ihren Namen.
5: Manchmal wird man halt überrascht.
4: Oh mein Gott, da ist Justin.
5: Bleib cool. Achte auf den Spieler, nicht auf den Puck, Walsi.
4: Und was soll das bedeuten?
5: Es bedeutet, vertrau mir.
7: Dann riskier auch was. Wovor hast du Angst?
0: College-Vibes, Sportromantik, emotionale Geschichten und natürlich jede Menge Spice. Off Campus, die neue Serie auf Amazon Prime.
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Du hörst Gong FM und in der nächsten Stunde mit am Start Kamrad. Hug Yourself und Robin Schulz ist mit dabei zusammen mit Rita Ora.

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2: Ich bin Fabian Schaffer. Der Führerschein soll günstiger und flexibler werden. Das Bundeskabinett hat entsprechende Gesetzespläne von Verkehrsminister Schnieder auf den Weg gebracht. Der sagte bei Welt TV:
3: Wir bauen vor allem Bürokratie ab, wir machen es einfacher, wir schaffen Optionen und dann wird am Ende ein günstigerer und einfacher Führerschein stehen.
2: Konkret sollen Fahrschulen mehr digitalen Unterricht anbieten dürfen, der Fragenkatalog für die Theorieprüfung um ein Drittel schrumpfen und praktische Fahrprüfungen kürzer werden. Die neuen Regeln sollen Anfang 2027 in Kraft treten. Das Bundeskabinett hat außerdem den Weg für den digitalen Personalausweis auf dem Smartphone freigemacht. Mit dem beschlossenen Gesetzentwurf soll ab Januar 2027 eine digitale Brieftasche eingeführt werden. Darin lassen sich dann auch Führerschein und andere Ausweise speichern. Die Nutzung ist freiwillig. Außerdem wurde ein 10-Milliarden-Paket für den Bevölkerungsschutz beschlossen. Bis 2029 soll das Geld unter anderem in Fahrzeuge, Ausrüstung und Gebäude des Technischen Hilfswerks fließen. Die Bundesanwaltschaft hat in München ein Ehepaar als mutmaßliche chinesische Spione festgenommen. Die beiden deutschen Staatsangehörigen sollen für einen chinesischen Geheimdienst Kontakte zu Wissenschaftlern an deutschen Hochschulen geknüpft haben, um an Infos über militärisch nutzbare Hochtechnologie zu kommen. Heute werden sie dem Ermittlungsrichter vorgeführt. Bundestrainer Julian Nagelsmann gibt morgen den WM-Kader bekannt. Laut Medienberichten soll Bayern-Torwart Jonas Urbich als Trainingstorhüter dabei sein. Ein WM-Novum für das DFB-Team. Als Nummer 1 soll Manuel Neuer ins Tor zurückkehren. Stürmer Niklas Füllkrug soll hingegen nicht nominiert werden.
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5: Gerade ist nichts gemeldet. Gute Fahrt dir.
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5: Da steht einer in Regensburg in der Weißenburgstraße in der 30er-Zone und in Donaustauf in der Prüllstraße wird geblitzt. Auch hier ist Tempo 30. Hast du noch was gesehen? Deine Gong FM Service Hotline ist die 0800 0800 89 7.
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5: Am Uniklinikum 18 Grad, auch in Sinzing, Kreis Regensburg und in Kelheim 18 Grad. Gerade ist es ziemlich bewölkt, soll den ganzen Tag so bleiben. Teils kann es auch mal regnen, sonst kommt auch mal blauer Himmel und die Sonne durch. Am Donnerstag, also morgen, wird es dann schöner, ein Sonne-Wolken-Mix bei um die 20 Grad.

Dein Mittwochmittag. Ja, die versprochenen 30 Grad und Sonne sind quasi um die Ecke. Falls du noch keine Pläne hast, wir schauen gleich mal. Jetzt Kamrat mit Hug Yourself.

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1: 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Zusammen geht's durch deinen Mittwoch. Ja, Zeit, Pläne fürs Wochenende zu machen. Am Freitag kannst du dir neue Klamotten aussuchen. Clothing Swap im Urban Coffee in der Maxstraße. Saubere und ungetragene Kleidung mitbringen und neue Sachen aussuchen. So einfach geht's. Und am Sonntag in der Bar 13, da gibt's was zu lachen. Yep, Comedy Open Mic. Comedians testen da ihre Witze und Newcomer haben die Chance, ihre ersten Minuten auf einer Bühne zu sammeln. 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
9: Gerade ist nichts gemeldet. Gute Fahrt dir.
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9: In Regensburg in der Weißenburgstraße steht an einer 30er-Zone und in Donaustauf in der Pullstraße auch hier Tempo 30. Und wenn du noch was gesehen hast, gern einfach durch.

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0: Heute ist es eher bewölkt und teils echt windig. Gerade bei 18 Grad in Bad Abbach im Kreis Kelheim, auch am Kornmarkt in Regensburg. Und 17 messen wir in Wackersdorf im Kreis Schwandorf. Zwischendurch gibt es immer mal wieder Sonne. Örtlich können aber auch mal die ein oder anderen Regentropfen runterkommen. Morgen dann mal Sonne, mal Wolken. Und dazu Temperaturen zwischen 19 und 24 Grad. 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

mal wieder. Knapp. Verpasst, aber Sarah Engels lässt sich davon nicht runterziehen. Statt Frust gibt's direkt die nächste größere Ankündigung. 2027 geht sie mit ihrer neuen Tour I'm on Fire auf große Clubtour quer durch Deutschland.

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18: Ich bin Dominik Schweiger. Ein Ehepaar in München soll für den chinesischen Geheimdienst Kontakte zu Wissenschaftlern an deutschen Hochschulen geknüpft haben. Angebliches Ziel.
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1: Gerade ist nichts gemeldet, du kommst gut durch.
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1: In Regensburg in der Weißenburgstraße steht er in der 30er-Zone. Und wenn du noch was gesehen hast, deine Gong FM Service Hotline ist die 0800 0800 89 7.
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1: Gerade in Essing, Landkreis Kelheim, 17 Grad, 18 Grad in Tegernheim, Landkreis Regensburg und 19 in Regensburg am Domplatz. Maximal 20 sind heute drin, dazu bleibt's bewölkt, teils mal mit paar Regentropfen, sonst schafft's auch mal die Sonne durch. Morgen dann ein Sonne-Wolken-Mix bei Höchstwerten zwischen 19 und 24 Grad. Ich bin Emmy und in Regensburg, da gibt's eigentlich eine neue Kneipe. Was da los ist beim Das 80er, das hören wir in 10 Minuten.

10 nach 2, du hörst Gong FM an deinem Mittwoch. Die Kneipenszene in Regensburg, gerade jetzt, wo der Sommer kommt, ein Selbstläufer eigentlich. Alle wollen raus, was unternehmen, Freunde treffen und eine Anlaufstelle sollte jetzt das neue Das 80er sein, da wo früher das Hemingways war. Wir haben berichtet, es gab ein Soft-Opening und jetzt sind die Türen irgendwie wieder zu. Mitarbeiter Alex Brenner hat sich dazu geäußert, es gibt eben noch keine offizielle Gaststättenerlaubnis. Das ganze Team muss pausieren, bis die Stadt diese Erlaubnis endlich rausrückt. Kann sich also nur noch um Tage handeln. Wenn es da was Neues gibt, wir bleiben dran und geben Bescheid. 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
1: Momentan ist da nichts gemeldet, wenn du unterwegs bist. Gute Fahrt.
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1: Auch da sind keine gemeldet, wenn du was gesehen hast. Deine Gong FM Service Hotline ist die 0800 0800 89 7.
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1: 19 Grad am Arnoldsplatz, 17 in Kalmünz und auch in Mainburg, Kreis Kelheim, 17 Grad. Die ein oder andere graue Regenwolke ist dann doch dabei. Paar Tropfen können also runterkommen, aber auch die Sonne schafft es hin und wieder mal durch. Morgen dann ein Mix aus blauem Himmel und paar Wolken und Sonne bei bis zu 24 Grad.
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14: Rein geht's in den Mittwochnachmittag. Du bist bei Gong FM und da gehen wir es ganz entspannt an zusammen. Gleich mit Sienna Spyro, Die on this Hill. Außerdem kleiner Flashback ins Jahr 2013. Keine geringere als Katy Perry. Oh, hörst du noch in der nächsten halben Stunde? Hier auf Regensburgs Hitradio.
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17: Ich bin Dominik Schweiger. Tausende neue moderne Fahrzeuge, Schutzausrüstung und eine medizinische Notfall-Taskforce. Deutschland baut seinen Bevölkerungsschutz weiter aus. Die Pläne dafür hat Bundesinnenminister Dobrindt jetzt vorgestellt. Der Kern des Ganzen?
18: Militärische Verteidigung und zivile Verteidigung, sie müssen eng miteinander verzahnt werden.
17: Bis 2029 will der Bund dafür 10 Milliarden Euro ausgeben. Der Führerschein, der soll günstiger und auch flexibler werden. Das Bundeskabinett hat entsprechende Gesetzespläne von Verkehrsminister Schnieder auf den Weg gebracht. Bei Welt TV hat er gesagt:
19: Wir bauen vor allem Bürokratie ab, wir machen es einfacher, wir schaffen Optionen und dann wird am Ende ein günstigerer und einfacher Führerschein stehen.
17: Unter anderem soll der Theorieunterricht mehr digital stattfinden und der Fragenkatalog für die Theorieprüfung um ein Drittel schrumpfen. Die neuen Regeln sollen Anfang 2027 in Kraft treten. Die Bundesanwaltschaft hat in München ein Ehepaar als mutmaßliche chinesische Spione festgenommen. Die beiden deutschen Staatsangehörigen sollen für einen chinesischen Geheimdienst Kontakte zu Wissenschaftlern an deutschen Hochschulen geknüpft haben, um an Infos über militärisch nutzbare Hochtechnologie zu kommen. Heute werden sie dem Ermittlungsrichter vorgeführt. Bundestrainer Julian Nagelsmann gibt morgen den WM-Kader bekannt. Laut Medienberichten soll Bayern-Torwart Jonas Urbich als Trainingstorhüter dabei sein. Ein WM-Novum für das DFB-Team. Als Nummer 1 soll Manuel Neuer ins Tor zurückkehren. Stürmer Niklas Füllkrug soll hingegen nicht nominiert werden.
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1: Und da haben wir zwei Meldungen kurz vor drei. Die erste eine Gefahrenmeldung von der A93 Weiden Richtung Regensburg. Vorsicht bitte zwischen Luhe-Wildenau und Wernberg-Köblitz. Hier Gefahr durch einen Reifen auf der Fahrbahn und der liegt so ungünstig direkt an der Kante zur Mittelschutzplanke. Dann haben wir noch A3 Nürnberg Richtung Passau zwischen Vielburg und Parsberg. Hier ist ein Auto liegen geblieben. Es blockiert den Standstreifen. Wo du unterwegs bist, dir eine gute und vor allem sichere Fahrt.
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1: Melde Staus und Blitzer immer kostenlos unter der Gong FM Service Hotline 0800 0800 89 7.
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1: 18 Grad sind es in Regensburg am Prüfeninger Schloss. 19 haben wir in Oberhinkhofen. Auch wenn es noch nicht so aussieht, aber jetzt am Nachmittag setzt sich langsam die Sonne durch bei uns. Das letzte Regenband zieht voraussichtlich gegen 18 Uhr über Regensburg nach Osten hinweg ab. Was bleibt, ist dann eine vielerorts sternklare und vor allem von den Temperaturen her mindestens zweistellige Nacht. Der Trend geht nach oben. Morgen noch moderate 21, Freitag schon bis zu 25 und am Wochenende bis zu 30 Grad für Regensburg und die Region. Duldwochenende, Badewochenende, such dir was aus. Wird geil.
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1: Mittwoch mit Felix und der Tag heute ist ein besonderer auf der Regensburger Duld. Warum es sich lohnen kann, heute spontan noch einen Abstecher auf den Duldplatz zu machen, das verrate ich dir gleich. Dazu gibt's immer voll die Hits, unter anderem mit Michael Patrick Kelly, Sienna Spyro. Und den Anfang in die neue Stunde macht Hi-Lo Oliver Heldens mit Lady Hear Me Tonight.

Warte, jetzt kommt's nochmal. Die gefühlvolle und auch ein bisschen verzweifelt klingende Stimme von Sienna Spyro. Das ist ganz neu auf Regensburgs Hitradio Die on this Hill. Ja, was geht heute noch auf der Duld? Lohnt es sich, nach der Arbeit noch einen Abstecher hinzumachen? Ja, ganz deutlich. Mit drei A's. Warum das so ist, klären wir gleich hier auf Gong FM.

0: Ein Schrei nach draußen, vielleicht schon in Richtung Feierabend, wenn du heute Morgen um 6 angefangen hast oder so. Katy Perry mit War hier auf Gong FM. Und es ist nicht nur geniales Wetter heute, also nicht zu kalt, noch nicht so heiß wie am Wochenende. Die Regensburger Duldlockt, Freunde. Der heutige Mittwoch ist nämlich, Spartag. Volksfest, ich weiß, das ist schon lange nicht mehr unbedingt das Beste für den Geldbeutel. Und deswegen haben sich die Veranstalter unser Duld auch in diesem Jahr wieder auf den Familientag geeinigt. Der erste von zweien, die es gibt, ist heute. Auf der Maiduld inklusive der Warenduld haben alle Beschicker und Stände günstigere Preise auf fast alles. Also von der Fahrt mit dem Autoscooter über den Loskauf bis hin zum Essen. Ja, tatsächlich auch in unserem großen und beliebten Festzelt mit dem Hahn oder dem Glöckelzelt gibt es ermäßigte Preise auf ausgewählte Speisen. Das klingt gut, oder? Am besten so früh es geht nach Feierabend kommen, sagen die Veranstalter. Dann hast du die besten Chancen. Gerechnet wird nämlich traditionell damit, dass die Zelte schnell voll sind. Perfekte Duldatmosphäre also eben.
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0: Gaster im Radio ist Gong FM. Der Countdown zum Feierabend mit Maisie Peters, My Regards. Und gleich um kurz vor halb vier, da schauen wir dann das nächste Mal auf die Straßen, checken aus, ob du gut durchkommst heute am Mittwochnachmittag in einer Minute auf Regensburgs Hitradio.
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0: Gleich halb vier, Zeit für ein lokales Update. Was ist denn so los bei uns?
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8: Langsam aber sicher klettern die Temperaturen nach oben und das Pfingstwochenende verspricht warm und sehr schön sonnig zu werden. An den Badestellen im Landkreis Schwandorf wird dann zum Ferienstart sicherlich einiges los sein, auch wenn das Wasser dann noch etwas kälter ist. Trotzdem gut zu wissen, die Wasserqualität, die stimmt schon mal. Die wurde an der Badestelle Höllohe in Teublitz und an der Tegelgrube schon in Maxhütte-Heidhof geprüft und das sieht gut aus. Sorgloses Baden ist also an beiden Orten sichergestellt.
0: Ja, das klingt wirklich gut. Danke dir, Jonas.
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0: So, und da ist es aktuell wirklich auch gut, denn die Straßen sind frei. Ich wünsche dir, dass es so bleibt. Gute Fahrt.
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2: Melde Staus und Blitzer immer kostenlos unter der Gong FM Service Hotline 0800 0800 89 7. Danke dir.
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2: 19 Grad in Regensburg, gemessen an der Donauarena. 19 sind es auch in Pettendorf. Letztes Regenbank hängt noch über Regensburg. Jetzt am Nachmittag, ja, nass wird es nochmal. Um kurz vor 18 Uhr, so sieht es aktuell aus. Danach zieht alles nach Osten weg. Morgen bleibt es dann schon trocken bei Höchstwerten von bis zu 21 Grad. Richtig genial wird es in Richtung Wochenende. Und mit Blick auf die neue Woche, nachts schon mindestens zweistellig. Von den Temperaturen wird es dann tagsüber noch mehr. Und da bekommen wir absolutes Traumwetter und die maximale Portion Sommer bei bis zu 30 Grad in der Spitze.
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2: So wissen wir das auch.
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0: Komm gut durch den Mittwochnachmittag. Hier ist Gong FM und das ist eine richtig coole Schlagzeile, Freunde. Am Wochenende ist Champions League in Regensburg. Und bevor du jetzt denkst, was, haben die da irgendwas verlegt? Paris Saint-Germain gegen Arsenal? Nein, das ist Fußball und bleibt in Budapest am 30. Mai. Jetzt am Freitag, also übermorgen, da beginnt hier bei uns in der Stadt die Baseball Champions League. In dem Sport sind wir Regensburger Spitze. Die Guggenberger Legionäre treten seit mehreren Jahren in ihrer Armin-Wolf-Arena in Schwabelweiß gegen die Besten aus Deutschland in der Bundesliga Süd an. Und das ist auch der Hintergrund jetzt. Das ist nämlich ein cooler und bereits renommierter Standort hier. Jetzt kommen also gleich mehrere Teams aus verschiedenen Ländern zu uns nach Regensburg. Wollten wir natürlich wissen vom Pressesprecher der Legionäre, Holger Schellkopf, wie laufen eure Vorbereitungen auf das Baseball-Sommermärchen?
1: Das ist schon was ganz Besonderes und es ist aber was richtig Großes. Man kann vielleicht auch daran sehen, dass das schon was Besonderes ist, dass das Team extra für dieses Turnier nochmal international verstärkt wurde.

0: Passiert ja auch nicht so oft, dass eben jemand wie der Weltpräsident vom Baseballverband überhaupt nach Europa kommt, geschweige denn nach Regensburg.
1: Ja, nach Regensburg. Wird neben Rotterdam in den Niederlanden einer von zwei Spielorten der Vorrunde sein. Die Armin Wolf Arena ist eines der modernsten Baseballstadien in ganz Deutschland. Für jemanden, der bislang noch so überhaupt keine Berührung mit eurem Sport hatte. Warum sollte der jetzt am Wochenende bei euch vorbeischauen?
0: Zum einen, weil man da wirklich gute Baseball-Atmosphäre erleben kann. Und zwar mit allem, was dazugehört. Nämlich auch dem ganzen Lifestyle, wie Essen, Trinken, auch mal in der Sonne sitzen. Und außerdem liefern die Jungs wirklich richtig guten Sport ab. Die Erfahrung zeigt, wer es einmal gesehen hat, kommt immer wieder.
1: Ja, das ist doch gut. Die Daumen haben wir natürlich gedrückt für unsere Guggenberger Legionäre. Die große deutsche Konkurrenz aus Heidenheim, die Heideköpfe, sind übrigens jetzt am Wochenende nicht dabei. Sie spielen die Vorrunde in Rotterdam. Das bedeutet aber auch, wenn beide erfolgreich sind, vielleicht gibt es das Duell der beiden deutschen Giganten dann in den Final Four Ende September. Dankeschön an Holger Schellkopf, den Pressesprecher der Guggenberger Legionäre. Tickets für die Baseball Champions League Vorrundenspiele, die gibt's in Regensburg. Übrigens online im offiziellen Ticketshop der Legionäre zu kaufen. Alles zu den Legionären im Spielbetrieb hörst du natürlich auch hier auf GONG FM.

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0: Und er liefert auch einen Hit nach dem nächsten ab zur Zeit. Sombre, amerikanischer Singer und Songwriter. 12 to 12 auf Gong FM. Gleich gibt's das News Update und dann machen wir weiter mit immer voll den Hits auf den Weg in deinen Feierabend heute auf Regensburgs Hitradio.
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16: Ich bin Dominik Schweiger. Die Bundesregierung will Deutschland besser auf Krisen und mögliche Gefahren vorbereiten. Dafür sollen in den kommenden Jahren 10 Milliarden Euro in den Zivil- und Bevölkerungsschutz investiert werden. Geplant sind unter anderem mehr Geld für das technische Hilfswerk, bessere medizinische Versorgung im Katastrophenfall und zusätzliche Ausrüstung. Hintergrund sind unter anderem der Ukraine-Krieg und die Sorge vor Cyberangriffen oder Sabotage. Die Bundesregierung will außerdem den Führerschein günstiger machen. Künftig soll der Theorieunterricht komplett online möglich sein. Außerdem sollen Fahrschulen flexibler entscheiden können, wie viele Sonderfahrten nötig sind. Beschlossen worden ist außerdem der Weg für eine europäische digitale Brieftasche. Damit sollen sich Bürgerinnen und Bürger künftig europaweit digital ausweisen können, etwa bei Behördengängen oder der Eröffnung eines Bankkontos. München hat den nächsten Schritt für eine mögliche Olympia-Bewerbung gemacht. Der Stadtrat hat das erweiterte Konzept für Spiele ab 2036 beschlossen. Ein Kernpunkt: Die Olympischen Spiele sollen möglichst klimaschonend stattfinden. Die Unterlagen werden nun beim Deutschen Olympischen Sportbund eingereicht. Der DOSB will Ende September entscheiden, wo die Spiele stattfinden. In München, Hamburg, Berlin oder der Region Rhein-Ruhr. Der SC Freiburg möchte heute im größten Spiel der Vereinsgeschichte seinen ersten Europapokaltitel feiern. Im Endspiel der Europa League trifft der SC in Istanbul auf Aston Villa aus der Premier League. Im Fall des Sieges würde sich Freiburg zum ersten Mal für die Champions League qualifizieren. Anstoß in Istanbul ist um 21 Uhr.
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19: Haben wir eine Meldung von der A93 Regensburg Richtung Weiden. Vorsicht bitte zwischen Regenstauf und Brunholz. Hier liegen Gegenstände auf der Fahrbahn. Zudem ist der mittlere Fahrstreifen blockiert. Ansonsten sieht's gut aus, wo du unterwegs bist. Dir eine gute und vor allem sichere Fahrt.
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19: Regensburg-Frankenstraße stadtauswärts wird geblitzt. Fahrt Richtung Pfaffenstein unter der Duldbrücke. Tempo 50 darfst du fahren. Außerdem stehen sie im Landkreis Regensburg in Heinz-Acker in der 30er-Zone auf dem Weg zum Edeka. Und nochmal im Landkreis Regensburg Zeitlan, Ortseingang von Regensburg auskommend. Staus und Blitzer meldest du immer kostenlos unter der Gong FM Service Hotline 0800 0800 89 7.
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19: Bewölkt geht's durch den Nachmittag bei weiter 18 Grad in Regensburg am Hauptbahnhof und 17 Grad in Ettertshausen. Das letzte Regenband zieht so in knapp 2 Stunden über Regensburg weg nach Osten. Danach bleibt es in der Nacht und morgen trocken.

0: auf bis zu 21 Grad kommen wir dann hoch und schon am Freitag und am Wochenende Sonne satt. Nicht so schwül und trotzdem bis zu 30 Grad. Ich glaube, das wird das erste Mega-Sommerwochenende in diesem Jahr.
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0: Also das Wetter passt, auf der Duld ist heute Familientag und was steigt da heute noch so? Da ist ein klassisches Volksfest, aber eher ungewöhnlich, was da jetzt heute noch geht. Und zwar gerade in dem Feierabend wird es eine durchaus nice Geschichte. Sprechen wir gleich drüber. Ich bin Felix und wünsche dir einen schönen Nachmittag.

dir einen schönen Mittwoch. Und unsere Duld hat ja so ihre Besonderheiten. Alle aktuellen Duld-Infos, was geht wann, die bekommst du immer auf der Website der Stadt Regensburg zu sehen. Klick dich mal rein. Heute zum Beispiel gibt es on top aber noch ein musikalisches Schmankerl dazu. Wann das losgeht, verrate ich dir gleich direkt nach. Immer voll den Hits. Michael Schulte, Nico Santos und das hier ist die neue Single von Kygo und Khalid. Save My Love.

Das ist ein Nachmittag hier auf Gong FM und gleich wird's laut. Auf der Regensburger Duld im Artmanns Herzl feiert eine wilde, aber wie ich finde sehr originelle Kombi ihre Premiere. Und zwar ist da ab 17 Uhr, also in guten 40 Minuten, 47 Nights zu Gast. Du kennst es, das sind 5 DJs, die unter anderem auch schon beim diesjährigen Plaza Beach Opening am Hafen in Regensburg zu überzeugen wussten. Und die passen sich nicht etwa an, so nach dem Motto irgendwie Volksfest. Nein, das Motto ist wirklich Hausmusik trifft auf Tracht und Zelt. Ich werde es mir auf jeden Fall anschauen später. Bis 23 Uhr darf aufgelegt werden und viele Getränke, die sind heute am Familientag auf der Regensburger Duld ohnehin günstiger. Also schnapp dir deine Freunde und genieß den Abend heute vielleicht bei einer neuen Ausgabe von 47 Nights auf unser Mai-Duld in Regensburg. Schon jetzt wird's laut bei uns auf Gong FM mit Kato und John. Turn the lights off. Was?

0: sind immer voll die Hits. Mit Sara Larsson und Memory Lane. Auf Regensburgs Hitradio, schön, dass du dabei bist.
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0: Wir haben's kurz vor 16:30.
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8: Mehr Sauberkeit in Zügen. Die Eisenbahngesellschaft Agilis mit Sitz in Regensburg hofft jetzt auf Infos von Fahrgästen. Und zwar über QR-Codes. Die sind jetzt nämlich neu in den Agilis-Zügen. Unter dem Motto Melden statt Ärgern kommen Zugreisende beim Abscannen der QR-Codes auf ein einfaches Online-Formular und können über dieses unterschiedliche Probleme melden. Von kaputter Toilette über fehlende Handtücher bis zum Schmutz auf dem Sitzplatz. Die Eisenbahngesellschaft Agilis kümmert sich dann zeitnah um die Reparatur oder die Reinigung.
0: Wir werden immer besser in Sachen Mobilität. Danke dir, Jonas.
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0: Eine Meldung habe ich weiter von der A93 Regensburg Richtung Weiden. Vorsicht bitte, zwischen Regenstauf und Ponholz. Da ist der mittlere Fahrstreifen blockiert, weil da Gegenstände auf der Fahrbahn liegen. Ansonsten sieht's gut aus. Ich wünsche dir, wenn du unterwegs bist, eine gute und vor allem sichere Fahrt.
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0: Regensburg, Frankenstraße, stadtauswärts steht der Blitzer. Fahrtrichtung Pfaffenstein unter der Duldbrücke. Bei Tempo 50, also nicht ärgern lassen, auf dem Weg zum Volksfest. Außerdem haben wir Landkreis Regensburg dabei. Heinz Acker in der 30er-Zone. Da

0: blitzen sie auf dem Weg zum Edeka und nochmal Landkreis Regensburg. Zeitlan am Ortseingang von Regensburg aus wird fotografiert. Melde auch du Staus und Blitzer immer kostenlos über die Gong FM Service Hotline 0800 089 87.
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0: 19 Grad in Regensburg am IKEA, 20 sogar in Kalmünz. An einem, ja, jetzt mittlerweile sonnigen Mittwochnachmittag. Die dunklen Wolken ziehen langsam ab. Letzte Regenwahrscheinlichkeit über Regensburg, so gegen 18 Uhr. Aber auch das ist nichts Wildes mehr. Der Trend ist our friend, Leute, in Sachen Wetter wirklich. Wenn du dich auf den Sommer gefreut hast, dann spätestens zum Wochenende hin kommt er voll durch. Bis zu 30 Grad, über mehrere Tage fast nur Sonne. Das ist schon mal richtig fett. In den Nächten ab jetzt fast überall mindestens zweistellige Werte. Auch morgen wird es ja noch der mildeste Tag von all dem bei Sonne und Wolken und bis zu 21 Grad in der Spitze.

Also ich habe Bilder im Kopf. Du auch? Harry Styles. American Girls. Hier ist Gong FM. Und was wäre das für eine Story? Ein Sommermärchen vielleicht? Mit Manu fahren wir zur WM. Das könnte tatsächlich wieder sein. Eigentlich war der 40-jährige Fußball-Welttorhüter ja schon raus. Jetzt hat Manuel Neuer erst vor wenigen Wochen eine Saison bei seinem FC Bayern drangehängt und auch für ganz Deutschland könnte es weitergehen. Wobei, was heißt hier eigentlich weitergehen? Wieder losgehen vielmehr. Vor 2 Jahren hatte sich der Keeper von unserer Nationalelf ja offiziell verabschiedet. Und jetzt Neuer mit 40 anstelle von Oliver Baumann im deutschen WM-Tor. Das wäre schon echt eine Nummer. Letzterer war am Wochenende nach dem letzten Bundesligaspieltag auch noch davon ausgegangen, dass er zwischen den Pfosten stehen wird. Baumann soll über Monate hinweg positive Signale vom Trainer Julian Nagelsmann bekommen haben, was auch immer das heißt. Der hat jetzt ganz plötzlich angefangen rumzueiern, nämlich der gute Nagelsmann, in der Frage, was ist denn mit Manuel Neuer? Die Spekulationen sind angeheizt. Die offizielle Vorstellung des WM-Kaders ist morgen und das wird mega spannend, Freunde. Deine Meinung zu Manuel Neuer, die interessiert mich jetzt schon. Sollte er nochmal zurück ins deutsche Tor oder ist das nichts mehr? Wissen alle schon genau Bescheid, wo der Welttorhüter hinspringt. 0160 89 70 89 7. Schick mir eine WhatsApp ans Gong FM Studio und dann reden wir hier drüber. Qualifiziertes Fußballwissen ist erwünscht.

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Na, hier bekommst du immer voll die Hits ohne Streichungen. Das ist eine Geschichte von einem bekannten Song, der auf mehreren bekannten Streaming-Plattformen auf einmal verschwunden war am Wochenende. Was da abging, unser Thema gleich nach 17 Uhr hier auf Regensburg

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16: Ich bin Dominik Schweiger. Weniger Fragen und deutlich weniger Bürokratie. Die Bundesregierung plant eine Reform für den Führerschein, die ihn deutlich günstiger und auch einfacher machen soll. Fahrschulverbände lehnen die Pläne aber ab. Tanja Wagner berichtet.
17: Aktuell werden für den Autoführerschein im Schnitt 3.400 Euro fällig, teilweise über doppelt so viel wie in anderen Ländern. Nach den Plänen von Verkehrsminister Schnieder soll sich das schon Anfang nächsten Jahres ändern. Der Theorieunterricht soll nicht mehr Pflicht sein, der Fragenkatalog von derzeit fast 1.200 Fragen zusammengestrichen werden und Fahrschüler sich digital per App vorbereiten können.
16: Die Bundesregierung will außerdem den Schutz der Bevölkerung im Verteidigungs- und Krisenfall stärken. Das Kabinett hat dafür Vorschläge von Innenminister Dobrindt beschlossen. Geplant sind unter anderem neue Fahrzeuge, weitere Ausrüstung und Notfalllager mit wichtigen Materialien. Bis 2029 sollen insgesamt 10 Milliarden Euro in den Zivil- und Bevölkerungsschutz investiert werden. Bayerns Umweltminister Glauber sieht trotz Kritik von Experten keine Probleme für Bayerns Klimaziele. Der Freistaat sei mit vielen Maßnahmen gut aufgestellt, sagte Glauber. Zuvor hatte ein Expertenrat die Klimaschutzpolitik des Bundes als unzureichend kritisiert. Auch Grüne und SPD in Bayern werfen der Staatsregierung vor, beim Klimaschutz zu wenig zu tun und die Ziele abzuschwächen. Bayern will jetzt, wie der Bund, erst 2045 klimaneutral werden. Der SC Freiburg steht heute vor dem größten Spiel seiner Vereinsgeschichte. Im Finale der Europa League trifft Freiburg in Istanbul auf Aston Villa aus der Premier League. Mit einem Sieg würde sich der SC Freiburg zum ersten Mal für die Champions League qualifizieren. Anstoß in Istanbul ist um 21 Uhr.
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0: Vorsicht bitte auf der A93 Holledau Richtung Regensburg zwischen Hausen und Saalhaupt. Hier liegt ein Metallteil auf der Fahrbahn. Und nochmal.

0: A93 und zwar im weiteren Verlauf Regensburg nach Weiden, das ist nach Norden, zwischen Regenstauf und Ponholz. Da haben wir Gegenstände auch auf der Fahrbahn, der mittlere Fahrstreifen ist blockiert.
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0: Regensburg, die Frankenstraße mit dabei, Stadt auswärts, Fahrtrichtung Pfaffenstein, unter der Duldbrücke, Tempo 50 darfst du fahren. Außerdem stehen sie im Landkreis Regensburg, einmal in Heinz-Acker, 30er-Zone auf dem Weg zum Edeka und am Ortseingang von Zeitlan, wenn du von Regensburg auskommst. Staus und Blitzer meldest du immer kostenlos unter der Gong FM Service Hotline 0800 089 7.
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0: 18 Grad in Regensburg am Galgenberg. Bei 18 stehen wir auch in Wackersdorf. Ja, täuscht nicht, am Himmel wird es heller. Die Wolken ziehen langsam weiter. In der Nacht wird es vielerorts schon sternenklar. Morgen Sonne und Wolken im Mix bei bis zu 21 Grad. Das geht in Sprüngen jetzt. Am Wochenende gibt's noch mehr Sonne und Wahnsinnswerte für Mitte Mai. Wirklich, das erste Mal knacken wir die 30 Grad Marke. Wow!
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0: Stell dir vor, du scrollst durch deine Playlist am Handy und da ist ein Song plötzlich weg. Das kann einen wahnsinnig machen, vor allem wenn du erst beim Hören merkst, irgendwie fehlt doch da was. Der eine, Peter Alexander, kommt nicht mehr. Das ist doof. Am Wochenende war das aber auch noch bei einem Song, den kennen wir alle. Was da los war und ist, das checken wir gleich, denn inzwischen hat sich auch der Schöpfer selbst gemeldet. Ich bin Felix und bleibe da für dich. Geh nicht weg bis 20 Uhr, versprochen. Schönen Feierabend dir.

Mit Lady Gaga geht's rein in den Feierabend auf Gong FM. Und Mark Forster, ne? Der macht mal wieder Mark Forster Sachen. Er ist ja nicht nur Sänger, Rapper, whatever, sondern auch Unterhaltungskünstler. Bei Instagram postet er fleißig Content und ein Video steht da gerade besonders im Fokus, betreffend sein Lied Chöre von vor 10 Jahren. Riesenhit. Mehr als 114 Millionen Aufrufe bei YouTube hat der Track. Aber genau da war jetzt das Problem. Der war nämlich verschwunden, zeitweise nicht mehr aufrufbar auf verschiedenen Plattformen. Wir sortieren das Ganze für dich hier in 10 Minuten auf Regensburgs Hitradio. Dazu gibt's immer voll die Hits. Jetzt mit der aktuellen Single von Clock Clock. Out of the Dark hörste auf Regensburgs Hitradio.

Dong FM mit Ayliva und Apache 207. Wunder an deinem Mittwochnachmittag. 17.18 Uhr haben wir's. Und was ist da bitte schön mit Mark Forster wieder los? Aktuell sorgt ein ziemlich kryptisches Video von Mark bei Instagram für ordentlich Verwirrung. Geht darum, dass es wohl Probleme mit seinem Song Chöre gibt. Hier, und die Chöre singen für dich. Ja, gerade eben nicht zur Zeit, denn auf Streaming-Plattformen und YouTube war der Song von Marks drittem Album Tape seit Sonntag immer mal wieder nicht verfügbar. Bei einem 114 Millionen Euro, nicht Euro, sondern Aufrufe-Video fällt das natürlich auf. 114 Millionen Klicks sind schon ganz schön viel, da kann man durcheinander kommen. Und es wird auch schon wild spekuliert im Netz. Mark Forster spricht mit blauem Mikrofon eines öffentlich-rechtlichen Programms ganz lässig davon, dass das Problem bekannt sei und an einer Lösung gearbeitet werde. Ach komm, Leute, ich sag's, wie es ist. Das riecht nach einer Medienkampagne. Wird aus dem inzwischen fast genau 10 Jahre alten Chöre etwa gerade eine WM-Version gemacht? Könnte ja sein. Ne? Bei einem anderen seines Fachs, nämlich Max Giesinger, war das ja durchaus erfolgreich. Zu 80 Millionen gab's damals eine EM-Version. Hinter euch stehen 80 Millionen. Und vielleicht sorgt ja auch bald Mark Forster mal wieder für einen Ohrwurm in Fußballmanier. Wir sind gespannt. Hier ist Gong FM mit Jennifer Lopez und David.

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1: Kurz vor halb sechs, du hörst Regensburgs Hitradio, jetzt mit dem Blick auf uns in Regensburg und der Region.
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3: Personalwechsel bei der Polizeiinspektion Nappburg. Gabi Wittel ist neue stellvertretende Dienststellenleiterin und folgt auf Markus Weber. Die 52-Jährige war zuvor bei der Kripo in Regensburg im Erkennungsdienst und für die Spurensicherung bei schweren Straftaten sowie als Laborleiterin tätig. Frau Wittel wird für das nächste halbe Jahr bei der Polizei Nappburg tätig sein. Nicht nur als Stellvertreterin, sondern auch als Leiterin der flexiblen Verfügungsgruppe. Die Polizeiinspektion Nappburg ist für die Sicherheit von rund 34.000 Bürgern zuständig.
1: Steile Karriere. Danke dir, Jonas.
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1: Ja, lichtet sich so ein bisschen. Wir haben noch die A93 Regensburg Richtung Weiden zwischen Regenstauf und Ponholz. Weiterhin hier Gegenstände auf der Fahrbahn. Der mittlere Fahrstreifen ist blockiert. Und dann haben wir die A3 und zwar Regensburg Richtung Passau zwischen Straubing und Bogen hat es einen LKW erwischt. Er blockiert den Standstreifen und das Ganze dauert wohl noch mit den Aufräumarbeiten bis 21 Uhr. Gute Fahrt dir.
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1: So, gerade frisch reingekommen, Regensburg, die Frankenstraße, da wird gegenüber vom Regina-Kino stadteinwärts geblitzt. Fiese Stelle, Tempo 50 darfst du da fahren. Außerdem haben wir Landkreis Regensburg-Heinz-Acker, 30er-Zone auf dem Weg zum Edeka. Und sie stehen in Zeitlahn wieder im Landkreis Regensburg. Und zwar am Ortseingang, wenn du von Regensburg auskommst. Staus und Blitzer meldest du kostenlos unter der Gong FM Service.

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0: 19 Grad sind es in Regensburg am Aubachpark, 17 in Abensberg im Landkreis Kelheim. Die Wolken ziehen merklich ab. Heute kannst du noch gut Fotos machen, denn du bekommst den Sonnenuntergang über Regensburg und der Region. Morgen wird es wärmer als heute. Sonne und Wolken bei uns bis zu 21 Grad sind drin. Das Wochenende wird noch schöner. Ganz viel Sonne und wir knacken die 30-Grad-Marke.
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Bang FM. Ganz entspannt auf einen Espresso. Noch bringt ihn dir Sabrina Carpenter vorbei, aber wer weiß, wie lange das noch so ist. Denn eine Begegnung der anderen Art ist das heute, die du im Regensburger Stadtteil Kumpfmühl erleben kannst. Auf der Plauderbank vor dem Seniorenstift ist nicht der erste Außerirdische gelandet, sondern da präsentiert die OTH Regensburg heute neueste Forschung. Sie hat einen Roboter platziert, der auf positive Gesprächsführung programmiert ist. Der kann Gestik und Mimik von Menschen, ja, und Gesprächspartnern erkennen und sich mit dir unterhalten. Vor allem in Seniorenheimen können die Roboter in Zukunft ein wichtiger Baustein werden zur Erhaltung von Lebensqualität im Alter. Der Roboter ist der Auftakt. Die OTH will über den Sommer weitere Projekte, an denen sie gerade werkelt, ins Stadtleben tragen. In ihrer Reihe Stadtnah bekommst du demnächst an verschiedenen Orten in Regensburg immer wieder Projekte zu sehen, die du hautnah ausprobieren und zu denen du den Entwicklern und Forschern, die vor Ort sind, dann auch Fragen stellen kannst. Bang FM macht weiter mit Michael Schulte. 5 AM, naja, eher 5 PM jetzt, aber geiler Song. Schönen Feierabend dir.

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0: Ist das auch einer deiner Favorites gerade? Alex Warren, Fever Dream, gehört auf Gong FM. Endspurt auf der Arbeit, vielleicht bist du auch schon unterwegs. Wir sind bei dir mit allen Infos aus Regensburg und der Region auch gleich nach 18 Uhr.
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10: Ich bin Dominik Schweiger. Die Fahrschulverbände halten von den Führerscheinplänen der Bundesregierung nicht wirklich viel. Sie warnen, dass bei einer kürzeren Ausbildung oder vereinfachten Prüfung die Verkehrssicherheit leiden könnte. Der Plan der Bundesregierung, mehr digitaler Theorieunterricht, kleinerer Fragenkatalog für die Prüfung und flexiblere Vorgaben bei Sonderfahrten, das soll den Führerschein insgesamt günstiger machen. Tausende neue moderne Fahrzeuge, Schutzausrüstung und eine medizinische Notfall-Taskforce. Deutschland baut seinen Bevölkerungsschutz weiter aus. Die Pläne dafür hat Bundesinnenminister Dobrindt jetzt vorgestellt. Der Kern des Ganzen?
11: Militärische Verteidigung und zivile Verteidigung, sie müssen eng miteinander verzahnt werden.
10: Bis 2029 will der Bund dafür 10 Milliarden Euro ausgeben. Bayern will 50.000 Gerichtsurteile mithilfe von künstlicher Intelligenz anonymisieren und veröffentlichen. Das KI-Tool Alex erledigt das Schwärzen sensibler Daten wie Namen oder Adressen in Sekunden. Bisher mussten das Richterinnen und Richter nämlich manuell machen. Justizminister Eisenreich sieht darin mehr Transparenz und Vertrauen in den Rechtsstaat. Der SC Freiburg möchte heute im größten Spiel der Vereinsgeschichte seinen ersten Europapokaltitel feiern. Im Endspiel der Europa League trifft der SC in Istanbul auf Aston Villa aus der Premier League. Im Falle eines Sieges würde sich Freiburg zum ersten Mal für die Champions League qualifizieren. Anstoß in Istanbul ist um 21 Uhr.
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13: Weiterhin bitte vorsichtig fahren auf der A3 Nürnberg Richtung Passau zwischen Straubing und Bogen. Hier ist ein LKW liegen geblieben. Der Standstreifen ist wohl noch bis 21 Uhr gesperrt. Ansonsten wünsche ich dir, wo es geht, eine gute und vor allem sichere Fahrt.
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13: Regensburg-Frankenstraße gegenüber vom Regina-Kino wird statt einwärts in der 50er-Zone geblitzt. Außerdem stehen sie im Landkreis Regensburg in Zeitlahn. Ortseingang, und zwar von Regensburg auskommend. Ist dir noch was aufgefallen, ein Stau oder ein Blitzer, kannst du petzen hier unter der 0800 08897. Das ist deine kostenlose Gong FM Service Hotline.
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13: Regensburg, der Domplatz, meldet 19 Grad und 18 haben wir in Max-Hütte-Heidhof. Das sieht doch schon mal ganz anders aus als noch heute Mittag am Himmel. Die Sonne hält sich jetzt bis in den Abend, auch heute Nacht. Meist mindestens zweistellige Werte, morgen dann wärmer als heute. Die bis zu 21 Grad sind aber noch gar nichts, Freunde, im Vergleich zum Wochenende. Da bekommen wir 30 Grad und ganz viel Sonne.
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13: Mit Felix. Den Mittwoch haben wir so langsam Zeit auf.

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Und während das letzte Regenbank des Tages über Regensburg und die Region hinwegzieht, bleiben wir textlich intensiv. Von Wade Alton, Blood Running, geht's jetzt zu Alok und Khalid. Das ist Dive Into Me, immer voll die Hits auf Regensburgs Hitradio.

Du hörst Regensburgs Hitradio mit Gracie Abrams, That's So True. Und zusammen geht's durch den Mittwoch. Switch aber mal jetzt zum Wochenende, denn auch da wollen die Pläne natürlich gemacht werden. Am Freitag kannst du dir neue Klamotten aussuchen. Closing Swap im Urban Café in der Maxstraße. Funktioniert so, du bringst saubere, ungetragene Kleidung mit. Und im Gegenzug kannst du dir neue Sachen aussuchen. So findet jeder was Neues und die Klamotten noch eine zweite glückliche Verwertung. Am Sonntag geht's in die Bar 13. Da gibt's nämlich was zu lachen. Comedy Open Mic. Comedians testen ihre Witze und Newcomer haben die Chance, ihre ersten Minuten auf einer Bühne zu sammeln. Ich glaube, das wird lustig. 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

0: Langsam aber sicher klettern die Temperaturen nach oben und das Pfingstwochenende verspricht warm und sehr schön sonnig zu werden. An den Badestellen im Landkreis Schwandorf wird dann zum Ferienstart sicherlich einiges los sein, auch wenn das Wasser dann noch etwas kälter ist. Trotzdem gut zu wissen, die Wasserqualität, die stimmt schon mal. Die wurde an der Badestelle Höllohe in Teublitz und an der Tegelgrube schon in Maxhütte-Heidhof geprüft und das sieht gut aus. Sorgloses Baden ist also an beiden Orten sichergestellt.
1: Danke dir, Jonas, und das schöne Wetter, das schauen wir uns jetzt nochmal in aller Ruhe an und genießen das um kurz vor 6:30 auf Regensburgs Hitradio.
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1: Ja, ist soweit relativ ruhig auf den Straßen. Eine Meldung habe ich von der A3 Regensburg Richtung Passau. Vorsicht bitte zwischen Straubing und Bogen weiterhin ein kaputter LKW auf dem Standstreifen. Bis 21 Uhr möchte die Polizei das alles da bereinigt haben. Wo du unterwegs bist, dir eine gute und vor allem sichere Fahrt.
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1: Sind noch mal ein paar Frische dazugekommen. Fangen wir mal an mit dem neuen Landkreis Regensburg, Lappersdorf, Lorenzer Straße, 30er-Zone. Außerdem gerade von Stefan schon gemeldet. Landkreis Kelheim, Bad Abbach, Donaustraße. Auch Thilo war da unterwegs, also ist wohl eine blöde Stelle, kann einen da erwischen. Landkreis Regensburg habe ich noch, Zeitlahn, Ortseingang von Regensburg aus kommend und Regensburg die Frankenstraße gegenüber vom Regina Kino. Statt Einwärts wird bei Tempo 50 geblitzt. Staus und auch Blitzer meldest du kostenlos unter der Gong FM Service Hotline 0800
2: 89 7. 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
1: Haben wir den Sprung nochmal geschafft. Die 20-Grad-Marke erreicht in Regensburg an den Winzerer Höhen. 19 Grad Mists in Teublitz. Der letzte Regenschauer hat uns gerade durchgepustet in Regensburg. Heute Abend und in der Nacht bleibt es jetzt aber eher trocken. Morgen scheint die Sonne, wir bekommen 21 Grad. Ein paar Wolken sind dabei. Und nochmal wärmer bzw. heiß wird es am Wochenende. Dann steht eher, pass auf, die 3 vorne. Ja, 30 Grad bekommen wir Maximum. Das wird ein Badewetter. Also

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0: Podcast geht raus an alle Kollegen, die jetzt am Westfenster sitzen. Nochmal richtig Sonnenschein abbekommen mit Justin Bieber und Nicki Minaj. Beauty and a Beat aus dem Jahr 2012 auf Regensburgs Hitradio. Auch gleich nach 19 Uhr geht's weiter mit immer voll den Hits. Und mit mir, ich wünsche dir einen schönen Abend und freue mich, dass du dabei bist.
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15: Ich bin Dominik Schweiger. Der Bundestag berät momentan zum ersten Mal über einen Gesetzentwurf der Bundesregierung zum Recht auf Reparatur. Mit der geplanten Reform soll eine EU-Richtlinie in nationales Recht umgesetzt werden. Der Entwurf sieht strengere Vorgaben für die Hersteller vor. Mehr von Fiona Reinhardt.
16: Die neuen Regeln sollen dazu anregen, sich für eine Reparatur zu entscheiden, anstatt für ein neues Produkt, so Bundesjustizministerin Stefanie Hubig. Konkret geht es darum, dass Hersteller von beispielsweise Waschmaschinen, Computern, E-Rollern und Co. dazu verpflichtet werden, die Geräte während der üblichen Lebensdauer zu einem angemessenen Preis zu reparieren, unabhängig von der Dauer der Produktgarantie.
15: Die Bundesregierung hat ein milliardenschweres Ausbauprogramm für den Zivilschutz beschlossen. Bis 2029 sollen 10 Milliarden Euro investiert werden, unter anderem in Ausrüstung und Personal des Technischen Hilfs.

0: Geplant ist außerdem, öffentliche Schutzräume wie Bunker oder Tiefgaragen in einer Datenbank zu erfassen. Auch beim Führerschein sind Änderungen geplant. Durch mehr Digitalisierung und weniger Bürokratie sollen die Kosten künftig sinken. Bei einem Verkauf über Kleinanzeigen ist ein Mann in Murnau am Staffelsee schwer verletzt worden. Ein angeblicher Kaufinteressent soll in der Wohnung des Verkäufers plötzlich eine Schusswaffe gezogen und den Mann mit Schlägen am Kopf verletzt haben. Anschließend flüchtete der Täter mit Wertgegenständen. Das Opfer kam ins Krankenhaus. Die Polizei hat eine Großfahndung eingeleitet, auch mit einem Hubschrauber. Der Täter könnte bewaffnet sein. Der SC Freiburg steht heute vor dem größten Spiel seiner Vereinsgeschichte. Im Finale der Europa League trifft Freiburg in Istanbul auf Aston Villa aus der Premier League. Mit einem Sieg würde sich der SC Freiburg zum ersten Mal für die Champions League qualifizieren. Anstoß in Istanbul ist um 21 Uhr.
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3: A93 Holledau Richtung Regensburg. Vorsicht bitte zwischen Saalhaupt und Bad Abbach. Hier Gefahr durch einen Spanngurt auf der Fahrbahn. Dann A3 Regensburg Richtung Passau zwischen Straubing und Bogen. Weiterhin kaputter LKW blockiert den Standstreifen wahrscheinlich noch bis heute um 21 Uhr. Und wir schauen auf die A93 zurück Regensburg Richtung Weiden. Da gibt es eine Nachtbaustelle jetzt zwischen Regensburg Nord und der Ausfahrt Regenstauf. Hier sind der Standstreifen und der rechte Fahrstreifen gesperrt. Die Fahrbahnbreite ist zudem begrenzt auf 3,50 Meter. Die Ausfahrt ist gesperrt, also ein bisschen ungemütlich. Wenn du unterwegs bist, wünsche ich dir trotzdem eine gute und vor allem sichere Fahrt.
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3: Haben wir in Regensburg die Frankenstraße. Da wird gegenüber vom Regina-Kino stadteinwärts geblitzt. Tempo 50 darfst du fahren. Außerdem haben wir im Landkreis Regensburg in Lappersdorf einen in der Lorenzer Straße. Ebenfalls eine 30er-Zone ist es. Dann haben wir nochmal Landkreis Kelheim, Bad Abbach, die Donaustraße und nochmal zurück in Landkreis Regensburg. Alles ein bisschen durcheinander hier auf meinem Monitor. Da in Zeitlahn am Ortseingang steht noch einer, wenn du von Regensburg auskommst. Staus und Blitzer kannst du uns immer melden und in die richtige Reihenfolge bringen unter der 0800 0800 89 7. Das ist deine Gong FM Service Hotline.
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3: Na, es sind schöne Bilder am Himmel hier über Regensburg und der Region. Ja, dunkler Himmel durch die Wolken und immer wieder angestrahlt von der Sonne aus dem Westen. Also, wenn sich da kein Regenbogen bildet, weiß ich auch nicht mehr. 18 Grad am Donaupark messen wir in Regensburg und auch in Langquaid. Ist die Sonne nochmal zurück bei immerhin noch 17 Grad. Die Wolken, die werden über die Nacht zahlenmäßig immer weniger. Morgen, da bekommen wir bereits viel Sonne und bis zu 21 Grad. Am Wochenende anschnallen, ist noch mehr drin. Viel Sonne und bis zu 30 Grad. Viel Spaß jetzt mit immer voll den Hits und ja, der guten Unterhaltung auf Gong FM.
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noch einen Tipp für dich. Hier bei uns in Regensburg, da führen zurzeit 9 von 10 Ideen auf die Duld. Ist so, aber ist doch geil. Die Mai-Duld wirklich nur Liebe dafür. Und was Besonderes Feines, ein Geheimtipp, der steigt jetzt gerade. Also just this moment in time. Klassischen Volksfestbesuch kannst du machen heute noch, aber auch tanzen. Und zwar zu Hausmusik. Das geht auf dem Duldplatz im Artmanns Herzl. Bis um 10 Uhr. Jetzt abends legen 5 DJs auf für dich. Das Ganze ist eine Ausgabe von 47 Nights und die sind wirklich fast überall in Regensburg inzwischen. Ständiger Location-Wechsel und heute wird eben auf der Duld aufgelegt. Das ist wirklich sehr, sehr nice. Also schau da gern vorbei. Wir schauen jetzt bei Taylor Swift vorbei. Das sind immer voll die Hits auf Gong FM. Hier ist Opalite für dich.

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2: Hier die aktuellen Meldungen von den Straßen bei uns in der Region. Wenn du gerade auf der A93 Regensburg in Richtung Weiden unterwegs bist, fahr zwischen den Anschlussstellen Regensburg Nord und Regenstau vorsichtig. Hier kommt es zu Verzögerungen wegen einer Nachtbaustelle.
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5: Na, heute gibt's den Sonnenuntergang mal wieder zu sehen in Regensburg und der Region bei aktuell 14 bis 17 Grad. Die Nacht wird in weiten Teilen sternklar. Morgen am Donnerstag, da schafft es die Sonne schon immer öfter durch die dicken Wolken bei bis zu 21 Grad. In Richtung Wochenende wird es sogar noch wärmer. Dann dürfen wir uns tatsächlich zum ersten Mal, juhu, auf richtiges Sommerwetter und bis zu 30 Grad freuen.
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schreien kann. Offenbeck zusammen mit Norma Jean Martin auf Gong FM. Ja, schönen Mittwochabend dir. Noch vor 20 Uhr hörst du gleich noch den Durchbruchsong von Wiz Khalifa, Black and Yellow. Selbstverständlich in voller Länge. Kommt gleich direkt nach Leonie hier auf Regensburgs Hitradio.

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9: Ich bin Dominik Schweiger.

0: Nach ihrer Festnahme in München sitzen zwei mutmaßliche China-Spione in Untersuchungshaft. Ein Ermittlungsrichter am Bundesgerichtshof hat die Haftbefehle gegen das deutsche Ehepaar bestätigt. Die Bundesanwaltschaft wirft den beiden vor, für einen chinesischen Geheimdienst gearbeitet zu haben. Sie sollen versucht haben, an wissenschaftliche Informationen zur Spitzentechnologie zu gelangen, die auch militärisch genutzt werden kann. Weniger Fragen und deutlich weniger Bürokratie. Die Bundesregierung plant eine Reform für den Führerschein, die ihn deutlich günstiger und auch einfacher machen soll. Fahrschulverbände lehnen die Pläne aber ab. Tanja Wagner berichtet.
1: Aktuell werden für den Autoführerschein im Schnitt 3.400 Euro fällig, teilweise über doppelt so viel wie in anderen Ländern. Nach den Plänen von Verkehrsminister Schnieder soll sich das schon Anfang nächsten Jahres ändern. Der Theorieunterricht soll nicht mehr Pflicht sein, der Fragenkatalog von derzeit fast 1.200 Fragen zusammengestrichen werden und Fahrschüler sich digital per App vorbereiten können.
0: Nach einem mutmaßlichen Raubüberfall läuft in Murnau am Staffelsee eine Großfahndung der Polizei. Ein Unbekannter soll bei einem Treffen wegen eines Verkaufs über Kleinanzeigen einen Mann in dessen Wohnung angegriffen haben. Laut Polizei bedrohte der Täter sein Opfer mit einer Schusswaffe, verletzte es schwer am Kopf und flüchtete anschließend mit der Beute. Der Verletzte wurde in ein Krankenhaus gebracht. Der SC Freiburg steht heute Abend vor dem größten Spiel seiner Vereinsgeschichte. Im Finale der Europa League trifft Freiburg in Istanbul auf den englischen Premier League Club Aston Villa. Trainer Julian Schuster sprach vor dem Endspiel von einem sehr besonderen Moment. Rund 11.000 Freiburger Fans werden die Mannschaft im Stadion unterstützen. Anstoß in Istanbul ist um 21 Uhr.
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4: Hier die aktuellen Meldungen von den Straßen bei uns in der Region. Wenn du gerade auf der A93 Regensburg in Richtung Weiden unterwegs bist, fahr zwischen den Anschlussstellen Regensburg Nord und Regenstau vorsichtig. Hier kommt es zu Verzögerungen wegen einer Nachtbaustelle.
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6: Na, heute gibt es den Sonnenuntergang mal wieder zu sehen in Regensburg und der Region bei aktuell 14 bis 17 Grad. Die Nacht wird in weiten Teilen sternklar. Morgen am Donnerstag, da schafft es die Sonne schon immer öfter durch die dicken Wolken bei bis zu 21 Grad. In Richtung Wochenende wird es sogar noch wärmer. Dann dürfen wir uns tatsächlich zum ersten Mal, juhu, auf richtiges Sommerwetter und bis zu 30 Grad freuen.
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2: Hier die wichtigsten Meldungen von den Straßen bei uns in der Region. Fahr auf der A3 Passau in Richtung Regensburg besonders vorsichtig. Zwischen Metten und Schwarzach kommt es zu Behinderungen wegen eines defekten Fahrzeugs. Auf der A93 Regensburg in Richtung Weiden. Hier kommt es zwischen den Anschlussstellen Regensburg Nord und Regenstauf zu Behinderungen wegen einer Nachtbaustelle.
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4: Na, heute gibt's den Sonnenuntergang mal wieder zu sehen in Regensburg und der Region bei aktuell 14 bis 17 Grad. Die Nacht wird in weiten Teilen sternklar. Morgen am Donnerstag, da schafft es die Sonne schon immer öfter durch die dicken Wolken bei bis zu 21 Grad. In Richtung Wochenende wird es sogar noch wärmer. Dann dürfen wir uns tatsächlich zum ersten Mal, juhu, auf richtiges Sommerwetter und bis zu 30 Grad freuen.
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6: Ich bin Dominik Schweiger. Die Bundesregierung hat ein milliardenschweres Ausbauprogramm für den Zivilschutz beschlossen. Bis 2029 sollen 10 Milliarden Euro investiert werden, unter anderem in Ausrüstung und Personal des Technischen Hilfswerks. Geplant ist außerdem, öffentliche Schutzräume wie Bunker oder Tiefgaragen in einer Datenbank zu erfassen. Auch beim Führerschein sind Änderungen geplant. Durch mehr Digitalisierung und weniger Bürokratie sollen die Kosten künftig sinken. In Murnau in Oberbayern fahndet die Polizei mit einem Großaufgebot nach einem mutmaßlichen Räuber. Der Unbekannte soll in einer Privatwohnung einen Mann mit einer Waffe bedroht und schwer verletzt haben. Anschließend ist er mit Wertgegenständen

0: geflüchtet. Das Opfer hatte den Mann zuvor wegen eines Verkaufs in die Wohnung gelassen. Die Polizei warnt davor, dass der Mann bewaffnet sein könnte. Nach 5 Jahren stampft die bayerische Staatsregierung ihre Förderung zum Seepferdchen-Schwimmabzeichen wieder ein. Die Förderung läuft dann mit dem Ende des aktuellen Kindergartenjahres aus. Tatsächlich wurden von den entsprechenden Gutscheinen nur verhältnismäßig wenige eingelöst. Auch aus der Opposition heißt es deswegen, dass die Staatsregierung ein teures Bürokratiemonster beendet hat. Manuel Baum bleibt Trainer des FC Augsburg. Der bisherige Interimstrainer hatte die Mannschaft nach der Trennung von Jes Torup übernommen. Jetzt hat der Fußball-Bundesligist den Vertrag von Baum bis zum 30. Juni 2028 verlängert.
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3: Hier die wichtigsten Meldungen von den Straßen bei uns in der Region. Fahr auf der A3 Passau in Richtung Regensburg besonders vorsichtig. Zwischen den Anschlussstellen Metten und Schwarzach kommt es zu Behinderungen wegen eines defekten Fahrzeugs. Wechseln wir zur A93 Regensburg in Richtung Weiden. Hier kommt es zwischen Regensburg Nord und Regenstauf zu Behinderungen wegen einer Nachtbaustelle.
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5: Na, heute gibt's den Sonnenuntergang mal wieder zu sehen in Regensburg und der Region bei aktuell 14 bis 17 Grad. Die Nacht wird in weiten Teilen sternklar. Morgen am Donnerstag, da schafft es die Sonne schon immer öfter durch die dicken Wolken bei bis zu 21 Grad. In Richtung Wochenende wird es sogar noch wärmer. Dann dürfen wir uns tatsächlich zum ersten Mal, juhu, auf richtiges Sommerwetter und bis zu 30 Grad freuen.
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2: Hier die wichtigsten Meldungen von den Straßen bei uns in der Region. Wenn du gerade auf der A3 Passau in Richtung Regensburg unterwegs bist, fahr zwischen den Anschlussstellen Metten und Schwarzach besonders vorsichtig. Hier kommt es zu Verzögerungen wegen eines defekten Fahrzeugs. Wechseln wir zur A93 Regensburg in Richtung Weiden. Hier kommt es zwischen Regensburg Nord und Regenstauf zu Behinderungen wegen einer Nachtbaustelle.
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3: Na, heute gibt's den Sonnenuntergang mal wieder zu sehen. In Regensburg und der Region bei aktuell 14 bis 17 Grad. Die Nacht wird in weiten Teilen sternklar. Morgen am Donnerstag, da schafft es die Sonne schon immer öfter durch die dicken Wolken bei bis zu 21 Grad. In Richtung Wochenende wird es sogar noch wärmer. Dann dürfen wir uns tatsächlich zum ersten Mal, juhu, auf richtiges Sommerwetter und bis zu 30 Grad freuen.

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1: Ich bin Moritz Einzel. Nach ihrer Festnahme in München sitzen zwei mutmaßliche China-Spione in Untersuchungshaft. Der Bundesgerichtshof hat die Haftbefehle gegen das deutsche Ehepaar bestätigt. Den beiden wird vorgeworfen, für einen chinesischen Geheimdienst gearbeitet zu haben. Sie sollen versucht haben, an wissenschaftliche Informationen zu Spitzentechnologie zu gelangen, die auch militärisch genutzt werden kann. Das Bundeskabinett hat neue Regelungen für Pass- und Personalausweis auf den Weg gebracht und die Einführung der sogenannten digitalen Brieftasche gesetzlich vorbereitet. Was sich bei Perso, Pass und Smartphone ändern soll, berichtet Tine Klimach.
2: Das Smartphone soll zum Ausweis werden, ältere Menschen sollen ihren Personalausweis nicht mehr erneuern müssen und beim Umzug muss der neue Wohnort im Reisepass nicht mehr nachgetragen werden. Beim Perso gilt das für alle Älteren, die 70 Jahre oder älter sind. Aber das ist nur für den alltäglichen Gebrauch bei uns in Deutschland gedacht. Wer ins Ausland reisen will, braucht nach wie vor einen gültigen Ausweis.
1: Nach einem mutmaßlichen Raubüberfall in Murnau sucht die Polizei mit einer Großfahndung nach dem Täter. Ein Unbekannter soll bei einem Treffen wegen eines Verkaufs über Kleinanzeigen einen Mann in dessen Wohnung angegriffen haben. Laut Polizei bedrohte der Täter sein Opfer mit einer Schusswaffe, verletzte es schwer am Kopf und flüchtete anschließend mit Beute. Der Verletzte wurde ins

0: Krankenhaus gebracht. Gerade spielt der SC Freiburg im Endspiel der Europa League in Istanbul gegen Aston Villa. Schon vor dem Spiel hat eine Katze für Gesprächsstoff gesorgt. Das Tier ist im Stadion und im Arbeitsbereich der Journalisten herumgelaufen und hat dabei viele Blicke auf sich gezogen. Schon bei den Pressekonferenzen und dem Abschlusstraining war die Katze rund um den Beşiktaş Park unterwegs.
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3: Hier die wichtigsten Meldungen von den Straßen bei uns in der Region. Fahr auf der A3 Passau in Richtung Regensburg besonders vorsichtig. Zwischen Metten und Schwarzach kommt es zu Behinderungen wegen eines defekten Fahrzeugs. Wechseln wir zur A93 Regensburg in Richtung Weiden. Hier kommt es zwischen Regensburg Nord und Regenstauf zu Behinderungen wegen einer Nachtbaustelle.
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5: Na, heute gibt es den Sonnenuntergang mal wieder zu sehen in Regensburg und der Region bei aktuell 14 bis 17 Grad. Die Nacht wird in weiten Teilen sternklar. Morgen am Donnerstag, da schafft es die Sonne schon immer öfter durch die dicken Wolken bei bis zu 21 Grad. In Richtung Wochenende wird es sogar noch wärmer. Dann dürfen wir uns tatsächlich zum ersten Mal, juhu, auf richtiges Sommerwetter und bis zu 30 Grad freuen.
6: Punkt 22 Uhr.
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2: Hier die wichtigsten Meldungen von den Straßen bei uns in der Region. Fahr auf der A3 Passau in Richtung Regensburg besonders aufmerksam. Zwischen Metten und Schwarzach kommt es zu Behinderungen wegen eines defekten Fahrzeugs. Wechseln wir zur A93 Regensburg in Richtung Weiden. Hier kommt es zwischen Regensburg Nord und Regenstauf zu Behinderungen wegen einer Nachtbaustelle.
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5: Na, heute gibt's den Sonnenuntergang mal wieder zu sehen in Regensburg und der Region bei aktuell 14 bis 17 Grad. Die Nacht wird in weiten Teilen sternklar. Morgen am Donnerstag, da schafft es die Sonne schon immer öfter durch die dicken Wolken bei bis zu 21 Grad. In Richtung Wochenende wird es sogar noch wärmer. Dann dürfen wir uns tatsächlich zum ersten Mal, juhu, auf richtiges Sommerwetter und bis zu 30 Grad freuen.
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1: Ich bin Moritz Einzel. Der Führerschein soll nicht mehr so viel kosten. Dafür will die Bundesregierung sorgen und hat eine entsprechende Reform auf den Weg gebracht. Verkehrsminister Schnieder.
2: Wir wollen möglichst schnell einen bezahlbaren Pkw-Führerschein. Wir wollen einen sicheren Straßenverkehr und wir wollen mehr Freiraum und weniger Bürokratie in den Fahrschulen.
1: Geplant ist unter anderem, dass der Theorieunterricht künftig komplett online erfolgen kann. Eine Mindestanzahl an kostspieligen Sonderfahrten entfällt. Ein Treffen wegen eines Verkaufs über Kleinanzeigen ist im oberbayerischen Murnau brutal eskaliert. Nun läuft eine Großfahndung der Polizei. Was bisher bekannt ist, weiß Dominik Schweiger.
3: Nach Polizeiangaben hat der Täter plötzlich eine Schusswaffe gezogen und mehrfach auf sein Opfer eingeschlagen. Anschließend ist er mit Wertgegenständen geflüchtet. Der Verletzte kam ins Krankenhaus. Jetzt wird mit einem Großaufgebot nach dem Täter gesucht. Auch ein Hubschrauber ist im Einsatz. Die Polizei warnt, der Mann könnte immer noch bewaffnet sein.
1: Ein entführtes Flugzeug als potenzielle Terrorwaffe. Ein solches Szenario hat die Bundesregierung in einer Krisenreaktionsübung zusammen mit Bundeswehr und Sicherheitsbehörden trainiert. Ziel der Übung war, in einer Lage, die für die öffentliche Sicherheit im Land gefährlich sein könnte, schnell eine Kabinettsentscheidung herbeizuführen. Bei dem Übungsszenario fliegt ein Flugzeug über Deutschland und die Entführer könnten eine Großveranstaltung im Visier haben. Manuel Baum bleibt Trainer des FC Augsburg. Der bisherige Interimstrainer hatte die Mannschaft nach der Trennung von Sandro Wagner übernommen. Unter Baums Führung beendete der FCA die Saison in der Fußball-Bundesliga auf Platz 9. Nun verlängerte der FCA den Vertrag von Baum als Chefcoach bis zum 30. Juni 2028. Baum war ursprünglich als Leiter Entwicklung und Fußballinnovation bei den Augsburgern angestellt worden.
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2: Hier die wichtigsten Meldungen von den Straßen bei uns in der Region. Fahr auf der A3 Passau in Richtung Regensburg besonders vorsichtig. Zwischen Metten und Schwarzach kommt es zu Behinderungen wegen eines defekten Fahrzeugs. Auf der A93 Regensburg in Richtung Weiden. Hier kommt es zwischen den Anschlussstellen Regensburg Nord und Regenstauf zu Behinderungen wegen einer Nachtbaustelle.
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5: Na, heute gibt's den Sonnenuntergang mal wieder zu sehen in Regensburg und der Region bei aktuell 14 bis 17 Grad. Die Nacht wird in weiten Teilen sternklar. Morgen am Donnerstag, da schafft es die Sonne schon immer öfter durch die dicken Wolken bei bis zu 21 Grad. In Richtung Wochenende wird es sogar noch wärmer. Dann dürfen wir uns tatsächlich zum ersten Mal, juhu, auf richtiges Sommerwetter und bis zu 30 Grad freuen.
0: Punkt. 23 Uhr. 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
3: Das ist aktuell los auf den Straßen bei uns in der Region. Wenn du gerade auf der A3 Passau in Richtung Regensburg unterwegs bist, fahr zwischen den Anschlussstellen Metten und Schwarzach besonders vorsichtig. Hier kommt es zu Verzögerungen wegen eines defekten Fahrzeugs. Wechseln wir zur A93 Regensburg in Richtung Weiden. Hier kommt es zwischen Regensburg Nord und Regenstauf zu Behinderungen wegen einer Nachtbaustelle.
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5: Mild geht's durch die Nacht, auch aktuell um die 12 Grad. Reicht beinahe schon der Pullover oder die dünne Jacke. Der Donnerstag, der schafft es auf bis zu 21 Grad. Die Sonne ist schon viel dabei am Himmel. Am Wochenende, da wird's sommerlich aber noch ein bisschen wärmer. Tatsächlich bis zu 30 Grad bringt uns ein fettes Hochdruckgebiet über Regensburg und der Region.
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1: Ich bin Moritz Einzel. Die Fußballer des SC Freiburg haben das Finale der Europa League verloren. Der Sportclub unterlag in Istanbul Aston Villa aus der englischen Premier League klar mit 0:3. Freiburgs Vincenzo Grifo bei RTL.
2: Man muss schon zugeben, dass Aston Villa einfach die bessere Mannschaft war, dass wir leider es nicht geschafft haben, heute Aston Villa zu beeindrucken. Sie waren sehr abgezockt, sie waren sehr erfahren in dem, was sie gemacht haben. Und wir haben dann leider keinen Druck hinbekommen. Und deswegen, glaube ich, war es ein verdienter Sieg auch für Aston Villa.
1: Für das Team aus Birmingham ist es der erste Triumph im zweithöchsten europäischen Wettbewerb. Trainer Unai Emery feiert bereits den 5. Europa-League-Sieg mit dem 3. Verein. Der Bund steigt offenbar beim deutsch-französischen Rüstungskonzern KNDS ein. Nach Informationen der Nachrichtenagentur dpa sollen beim geplanten Börsengang zunächst 40% erworben werden. Binnen 3 Jahren solle der Anteil auf 30% sinken. KNDS stellt Waffensysteme wie zum Beispiel den Kampfpanzer Leopard 2 her. Nach 5 Jahren stampft die bayerische Staatsregierung ihre Förderung zum Seepferdchen-Schwimmabzeichen wieder ein. Die Förderung läuft dann mit dem Ende des aktuellen Kindergartenjahres aus. Tatsächlich wurden von den entsprechenden Gutscheinen nur verhältnismäßig wenige eingelöst. Auch aus der Opposition heißt es deswegen, die Staatsregierung habe ein teures Bürokratiemonster beendet. Bei der Eishockey

0: In der Schweiz hat die deutsche Nationalmannschaft im vierten Spiel die vierte Niederlage hinnehmen müssen. Nach der 3:4-Pleite nach Penaltyschießen in Zürich gegen Titelverteidiger USA hat die DEB-Auswahl aber weiter Chancen auf das Viertelfinale. Immerhin holte das Team von Bundestrainer Harold Kreis den ersten Punkt bei der WM.
1: 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Das ist aktuell los auf den Straßen bei uns in der Region. Fahr auf der A3 Passau in Richtung Regensburg besonders vorsichtig. Zwischen den Anschlussstellen Metten und Schwarzach kommt es zu Behinderungen wegen eines defekten Fahrzeugs. Weiter geht es mit der A93 Regensburg in Richtung Weiden. Hier kommt es zwischen Regensburg Nord und Regenstauf zu Behinderungen wegen einer Nachtbaustelle. 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
2: Mild geht's durch die Nacht, auch aktuell um die 12 Grad. Reicht beinahe schon der Pullover oder die dünne Jacke. Der Donnerstag, der schafft es auf bis zu 21 Grad. Die Sonne ist schon viel dabei am Himmel. Am Wochenende, da wird's sommerlich aber noch ein bisschen wärmer. Tatsächlich bis zu 30 Grad bringt uns ein fettes Hochdruckgebiet über Regensburg und der Region.
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hier die aktuellen Meldungen von den Straßen bei uns in der Region. Wenn du gerade auf der A93 Regensburg in Richtung Weiden unterwegs bist, fahr zwischen den Anschlussstellen Regensburg Nord und Regenstau vorsichtig. Hier kommt es zu Verzögerungen wegen einer Nachtbaustelle.

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1: Ich bin Moritz Einzel. Der Titeltraum des SC Freiburg in der Europa League ist ausgeträumt. Der Fußball-Bundesligist aus dem Breisgau ist im Finale von Istanbul gegen Aston Villa letztlich chancenlos gewesen. 3:0 am Ende für das Team aus der englischen Premier League. Freiburgs Trainer Julian Schuster bei RTL.
2: Wir haben im Finale verloren. Das ist das, was für den Moment natürlich überwiegt und natürlich sehr schmerzt.
1: Für Aston Villa, den Club aus Birmingham, ist es der erste Europapokalsieg seit 1982. Damals war es der Europapokal der Landesmeister, die heutige Champions League. Der Führerschein soll günstiger werden. Dafür will die Bundesregierung sorgen und hat eine entsprechende Reform auf den Weg gebracht. Das betrifft unter anderem die Art des Theorieunterrichts. Verkehrsminister Schnieder.
3: Zurzeit ist Präsenzunterricht vorgeschrieben in den Fahrschulen. Das wird es auch künftig geben. Die Möglichkeit ist da, es wird aber keine Pflicht mehr sein. Fahrschülerinnen und Fahrschüler können sich auch, wie das zum Beispiel in Frankreich möglich ist, komplett digital, also per App, auf die theoretische Prüfung vorbereiten.
1: Bei der praktischen Ausbildung sollen viele Sonderfahrten wegfallen. Fahrschüler sollen auch an der Seite der Eltern ans Steuer dürfen, was die Fahrlehrer sehr kritisch sehen. Der Bund steigt als Anteilseigner beim Rüstungskonzern KNDS ein. Das melden mehrere Nachrichtenagenturen unter Berufung auf Regierungskreise. Demnach will die Bundesregierung künftig 40% der Anteile an dem deutsch-französischen Unternehmen halten. Innerhalb weniger Jahre soll der Anteil aber auf 30% runtergehen. Die deutsche Eishockey-Nationalmannschaft hat bei der WM in der Schweiz auch ihr viertes Vorrundenspiel verloren. Das Team von Bundestrainer Harold Kreis unterlag Titelverteidiger USA mit 3:4 nach Penalty-Schießen. Damit holte die DEB-Auswahl aber immerhin ihren ersten Punkt und hat weiter Chancen auf das Viertelfinale.
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4: Hier die wichtigsten Meldungen von den Straßen bei uns in der Region. Fahr auf der A93 Regensburg in Richtung Weiden vorsichtig. Zwischen den Anschlussstellen Regensburg Nord und Regenstauf kommt es zu Behinderungen wegen einer Nachtbaustelle.
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5: Mit Werten um die 10 Grad ist es noch ein bisschen frisch heute Morgen. Ungefähr das Doppelte bringt uns die Sonne aber noch über den Tag ein. Der Regen ist abgezogen. Vor allem in Richtung Wochenende wird es jetzt das erste Mal heiß in Regensburg und der Region. Freuen können wir uns auf echtes Bade- und Duldwetter bei bis zu 30 Grad in der Spitze.
0: Punkt. Punkt. 1 Uhr. 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
1: Hier die aktuellen Meldungen von den Straßen bei uns in der Region. Fahr auf der A93 Regensburg in Richtung Weiden vorsichtig. Zwischen Regensburg Nord und Regenstauf kommt es zu Verzögerungen wegen einer Nachtbaustelle.

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1: Ich bin Moritz Einzel. Der Bund steigt wohl beim deutsch-französischen Rüstungskonzern KNDS ein. Übereinstimmenden Berichten zufolge sollen beim geplanten Börsengang erstmal 40% erworben werden. Innerhalb weniger Jahre soll der Anteil auf 30% sinken, heißt es. KNDS stellt Waffensysteme wie zum Beispiel den Kampfpanzer Leopard 2 her. Die Bundesregierung will den Schutz der Bevölkerung im Verteidigungs- und Krisenfall stärken. Das Kabinett hat dafür Vorschläge von Innenminister Dobrindt beschlossen. Geplant sind unter anderem neue Fahrzeuge, zusätzliche Ausrüstung und Notfalllager mit wichtigen Materialien. Bis 2029 sollen insgesamt 10 Milliarden Euro in den Zivil- und Bevölkerungsschutz investiert werden. In Murnau fahndet die Polizei nach einem mutmaßlichen Räuber. Der Unbekannte hat in einer Privatwohnung einen Mann mit einer Waffe bedroht und mit Schlägen erheblich am Kopf verletzt. Anschließend flüchtete er mit Beute. Das Opfer hatte den Angreifer in seine Wohnung gelassen, weil er ihm etwas verkaufen wollte. Der SC Freiburg hat ganz groß geträumt vom Titel in der Fußball-Europa League. Doch die Breisgauer sind im Finale von Istanbul dann doch ziemlich chancenlos gewesen. Gegen Aston Villa aus der englischen Premier League gab es eine 0:3-Niederlage. Freiburgs Trainer Julian Schuster bei RTL.
2: Es hat leider nicht gereicht. Wir werden mit Sicherheit mit ein paar Tage Abstand, mit ein bisschen Zeit, wenn wir das reflektieren können, was wir dann geleistet haben, was wir eben ja, mit unseren Fans dann eben auch gemeinsam erreicht haben. Aber für den Moment wirklich trauern.
1: Der Trainer von Aston Villa, Unai Emery, machte seinem Ruf als Europa-League-Spezialist erneut alle Ehre. Für den Spanier ist es bereits der 5. Triumph im zweithöchsten europäischen Wettbewerb mit dem 3. Verein.
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3: Hier die wichtigsten Meldungen von den Straßen bei uns in der Region. Fahr auf der A93 Regensburg in Richtung Weiden vorsichtig. Zwischen den Anschlussstellen Regensburg Nord und Regenstauf kommt es zu Behinderungen wegen einer Nachtbaustelle.
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4: Mit Werten um die 10 Grad ist es noch ein bisschen frisch heute Morgen. Ungefähr das Doppelte bringt uns die Sonne aber noch über den Tag ein. Der Regen ist abgezogen. Vor allem in Richtung Wochenende wird es jetzt das erste Mal heiß in Regensburg und der Region. Freuen können wir uns auf echtes Bade- und Duldwetter bei bis zu 30 Grad in der Spitze.
0: Punkt. 2 Uhr. 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